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1: Ich bin Silas Quiring. Bundespräsident Steinmeier sieht eine große Kluft zwischen Deutschland und den USA unter Donald Trump. Zitat, mehr Distanz als im Augenblick geht kaum noch. Im ZDF mahnt Steinmeier, wir sollten uns dem neuen Zeitgeist der Rücksichtslosigkeit nicht anschließen, sondern ein europäisches Modell dagegen halten. Der Iran-Krieg ist dabei, erneut zu eskalieren. Zum dritten Mal in wenigen Tagen haben die USA Ziele entlang der iranischen Küste bombardiert. Ziel sei es, Angriffe auf Handelsschiffe in der Straße von Hormus zu verhindern. Teheran nahm wiederum amerikanische Ziele in den Golfstaaten ins Visier. VW-Chef Blume hält Werksschließungen für vermeidbar. Es gebe intelligentere Lösungen, sagte er der Bild am Sonntag. Blume will vor allem bei den Produktionskosten weiter sparen. Zuletzt war die Rede davon, dass die Werke in Zwickau, Emden, Hannover und Neckarsulm auf der Kippe stehen. Nach seinem Sieg bei den French Open hat Tennisstar Alexander Zverev bei Wimbledon nicht nachlegen können. Der 29-Jährige hat das Finale gegen den Weltranglisten-Ersten und Titelverteidiger Jannik Sinner aus Italien verloren.
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2: Heute gibt es wieder von früh bis spät Sonnenschein. Die Luft ist immer noch trocken, deswegen kaum eine Wolke über uns. Und am Nachmittag Topwerte um die 36 Grad. Der Radio Seefunk Wettertrend für den Rest der Wetterwoche. Ab morgen sind einzelne Schauer möglich. Trotzdem scheint die Sonne oft und es bleibt heiß mit über 30 Grad bis mindestens zum nächsten Wochenende.
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1: Ich bin Silas Quiring, guten Morgen. Endlich ist etwas passiert, sagt Bundespräsident Steinmeier zum Reformpaket der Bundesregierung. Er lobt im ZDF-Sommerinterview die Pläne und hofft, dass die Selbstblockade innerhalb der Koalition vorbei ist und die Lust am Gestalten zurück. Der Kampf um die Straße von Hormuz spitzt sich wieder zu. Zum dritten Mal in einer Woche ist es zu gegenseitigen Angriffen des Iran und der USA gekommen. Die iranische Führung erklärte die Meerenge erneut für gesperrt. Von der US-Armee heißt es, der Verkehr fließt. Wenn ein Elternteil seinen Unterhaltspflichten nicht nachkommt, springt der Staat ein, bald aber wohl nicht mehr so lang. Familienministerin Prien will den Unterhaltsvorschuss einschränken. Statt wie bisher bis zum Ende des 18. Lebensjahres soll er nur noch für Kinder bis einschließlich 15 ausgezahlt werden. Für Alexander Zverev ist der Traum vom Wimbledon-Sieg geplatzt. Deutschlands aktuell bester Tennisspieler hat das Finale gegen den Weltranglisten-Ersten Jannik Sinner mit 1:3 nach Sätzen verloren. Für den Italiener ist es die Titelverteidigung.
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2: Heute gibt es wieder von früh bis spät Sonnenschein. Die Luft ist immer noch trocken, deswegen kaum eine Wolke über uns. Und am Nachmittag Topwerte um die 36 Grad. Der Radio Seefunk Wettertrend für den Rest der Wetterwoche. Ab morgen sind einzelne Schauer möglich. Trotzdem scheint die Sonne oft und es bleibt heiß mit über 30 Grad bis mindestens zum nächsten Wochenende.
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1: Ich bin Silas Quiring. Guten Morgen. Der Iran-Krieg ist dabei, erneut zu eskalieren. Zum dritten Mal in wenigen Tagen haben die USA Ziele entlang der iranischen Küste bombardiert. Ziel sei es, Angriffe auf Handelsschiffe in der Straße von Hormus zu verhindern. Teheran nahm wiederum amerikanische Ziele in den Golfstaaten ins Visier. Bundespräsident Steinmeier sieht eine große Kluft zwischen Deutschland und den USA unter Donald Trump. Zitat: Mehr Distanz als im Augenblick geht kaum noch. Im ZDF mahnt Steinmeier, wir sollten uns dem neuen Zeitgeist der Rücksichtslosigkeit nicht anschließen, sondern ein europäisches Modell dagegen halten. Die nächste Hitzewelle ist da, vor allem im Südwesten Deutschlands. Ganz so heftig wie im Juni soll es aber nicht werden. Auch die gefühlte Temperatur ist wegen der trockeneren Luft deutlich niedriger. Die Trockenheit bringt aber andere Probleme mit sich. Die Waldbrandgefahr steigt. Nach seinem Sieg bei den French Open hat Tennisstar Alexander Zverev bei Wimbledon nicht nachlegen können. Der 29-Jährige hat das Finale gegen den Weltranglisten-Ersten und Titelverteidiger Jannik Sinner aus Italien verloren.
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2: Heute gibt es wieder von früh bis spät Sonnenschein. Die Luft ist immer noch trocken, deswegen kaum eine Wolke über uns. Und am Nachmittag Topwerte um die 36 Grad. Der Radio Seefunk Wettertrend für den Rest der Wetterwoche. Ab morgen sind einzelne Schauer möglich. Trotzdem scheint die Sonne oft und es bleibt heiß mit über 30 Grad bis mindestens zum nächsten Wochenende.
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9: Heute gibt es wieder von früh bis spät Sonnenschein. Die Luft ist immer noch trocken, deswegen kaum eine Wolke über uns. Und am Nachmittag Topwerte um die 36 Grad. Der Radio Seefunk Wettertrend für den Rest der Wetterwoche. Ab morgen sind einzelne Schauer möglich. Trotzdem scheint die Sonne oft und es bleibt heiß mit über 30 Grad bis mindestens zum nächsten Wochenende.
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2: Guten Morgen.
3: Guten Morgen.
2: Mein Thema heute: zu gut. Ich glaub, dir geht's zu gut. Das war ein Spruch meiner Oma, den sie immer dann brachte, wenn ich Quatsch gemacht habe. Heute muss ich öfter daran denken, wenn ich sehe, was wir so alles machen. Dreimal im Jahr in Urlaub fliegen, zum Beispiel. Mein Supermarkt ist ein Schlaraffenland. Mein Kleiderschrank wird immer kleiner und das Auto wird immer größer. Und damit das alles funktioniert, muss Krieg geführt werden. Ich glaube, euch geht's zu gut, würde meine Oma sagen. Und recht hat sie. Wir könnten uns mal wieder besinnen. Denn wenn man weniger hat, dann kümmert man sich mehr und achtet aufeinander. Und damit geht's uns dann wirklich besser. Besser ist, es geht uns nicht zu gut. Ich bin Phil Neri, Evangelischer Rundfunk in Baden.
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5: Ich bin Philipp Nützig. Guten Morgen. Lob von Bundespräsident Steinmeier für die Bundesregierung und ihr Reformpaket. Im ZDF-Sommerinterview bemüht er einen Fußballvergleich und sagt, die Koalition habe gerade die reine Defensive verlassen und sei ins Vorwärtsspiel gekommen. Zitat Steinmeier: Endlich ist etwas passiert. Rauchen könnte in Deutschland bald noch teurer werden. Um die Haushaltslücke zu stopfen, will Schwarz-Rot die Tabaksteuer offenbar stärker erhöhen als geplant. Wie das RND berichtet, soll der Preis für eine Schachtel bis 2030 schrittweise auf knapp 12 Euro steigen. Der Kampf um die Straße von Hormuz spitzt sich weiter zu. Zum dritten Mal in einer Woche ist es zu gegenseitigen Angriffen des Iran und der USA gekommen. Die iranische Führung erklärte die Meerenge erneut für gesperrt. Von der US-Armee heißt es, die Schifffahrtsroute ist offen. Für Alexander Zverev ist der Traum vom Wimbledon-Sieg geplatzt. Deutschlands aktuell bester Tennisspieler hat das Finale gegen den Weltranglisten-Ersten Jannik Sinner mit 1:3 nach Sätzen verloren. Für den Italiener ist es die Titelverteidigung. Und jetzt mehr Nachrichten aus unserer Heimat. Mit Schockanrufen versuchen Betrüger derzeit in Friedrichshafen an Geld zu kommen, indem sie sich als Polizisten ausgeben. Die Polizei rät, sofort auflegen und keine Wertsachen abgeben. Eine 29-jährige Wanderin aus dem Kreis Reutlingen wurde in der Nacht von Samstag auf Sonntag von der Vorarlberger Bergrettung geborgen. Sie war am Nachmittag auf die 2000 Meter hohe Mondspitze gewandert und saß bei Einbruch der Nacht ohne Licht auf dem Gipfel fest. Die meisten Nachrichten aus der Region hören Sie wieder in einer Stunde bei Radio Seefunk.
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6: Schönen guten Morgen am Montag.
7: Guten Morgen, Yannick. Was sagen denn die Thermometer in der Heimat?
6: 18 Grad an der Robert-Gerwig-Schule in Singen. Beim Soleman Bad Dürrheim sind es 13 Grad. 15 beim katholischen Pfarramt in Rheineck. Und auch heute gibt es wieder viel Sonnenschein vom Markgräfler Land bis ins Westallgäu. Im Tagesverlauf kommen dann vermehrt dünne Schleierwolken auf. Schatten spenden die aber so nicht. Dazu gibt es heute wieder Temperaturen von weit über 30 Grad. 32 sind in Oberschwaben drin. Bis zu 35 Grad erreichen wir in Basel-Bied. Und der Radioseefunk Wettertrend für die ganze Heimat. Morgen teils Sonne, teils Wolken und gebietsweise Schauer oder auch Hitzegewitter möglich.
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7: So, wir haben auch schon ein paar Blitzer heute Morgen, zum Beispiel in Lindau in der Rickenbacher Straße, außerdem auf der B31 bei Neustadt im Schwarzwald, in Rheinfelden in der Beugener Straße wird geblitzt und auf der Strecke zwischen Schnetzenhausen und Unterraderach, da steht auch Ein Geschwindigkeitsvermessungsapparat.
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7: Und wie jede Woche klemmt's morgens auf der B34 zwischen Waldshut und Tingen. 3 Kilometer Stau, 5 Minuten mehr Zeit einplanen. Und dann geht's noch rüber auf die A1 in der Schweiz. Die ist aktuell bei St. Gallen gesperrt. Wenn Sie was entdeckt haben, was wir noch nicht gemeldet haben, gerne her damit. Staus und Blitzer per Anruf oder WhatsApp direkt ins Studio über die 07531 28 65 33. Allen unterwegs wünschen wir eine gute und eine sichere Fahrt.
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7: Nein, Trixi ist immer noch in Urlaub. Sag mal, wie lange hat die eigentlich Urlaub? Das kann. Ah, ja, nee, es ist erst die zweite Woche. Okay, ich will nicht meckern.
6: Das geht noch, ne?
7: Janik Lamar ist da. Schönen guten Morgen. Kommen Sie gut rein in die neue Woche. Es ist der 13. Juli 2026. Und jetzt haben wir es 5 Minuten nach 6. Schönen guten Morgen.
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0: 6 am Montagmorgen. Schön, dass Sie mit dabei sind. Hier sind Sven und Trixi mit ohne Trixi, dafür aber mit Yannick. Schönen guten Morgen.
1: Guten Morgen.
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0: Ja, wir schauen mal kurz rein in die Heimat. Da geht natürlich immer noch was, und zwar in Weingarten findet nämlich heute der große Festumzug, das Welfenfest, statt. Geht nachher los um 9.30 Uhr, also heute Vormittag. Davor gibt es schon ab 8:30 Bürgercafé am Rathaus, und es gibt und wird bis in den Abend dann reingefeiert. Klingt richtig cool, und der Abend, der klingt dann auch noch mit einer Lasershow und Musik aus. Das ist doch mal eine schöne Geschichte. Was hast du noch so gefunden heute Morgen?
1: Ja, zum Beispiel könnten wir zum Feierabend nach Wittenhofen im Deckenhauser Tal gehen. Beim Florenzfest der Feuerwehr gibt's ab 18 Uhr einen Feierabend-Talk, und für Essen und Getränke wird da auch reichlich gesorgt sein.
0: Da wird vor allem Brand gelöscht, und dann haben wir mit dabei noch unseren Hitze-Hit heute Morgen. Das ist nämlich noch nicht klar, welcher das werden wird. Es ist momentan ein enges Höschen, hätte ich fast gesagt. Möchten Sie nachher um 10 vor 7 diesen hier hören? TLC, Waterfalls aus dem Jahr 1995. 95 im Sommer, war aber auch weit oben in den Charts. Dieser Song hier. Wish You Were Here von Rednecks. Und 1995 war natürlich auch ein Chartbreaker, insbesondere im Sommer. La Bouche mit Be My Lover. Und auch dafür können Sie noch abstimmen. Sie entscheiden, welcher dieser drei Sommerhits aus dem Jahr 1995 nachher hier laufen wird. Stimmen Sie noch ab über unsere Facebook-Seite von Radio Seefunk oder natürlich auch über unseren WhatsApp-Channel. Einfach mal draufgehen, 07531 28 65 33. Und der Gewinner oder das Gewinnerlied, der Gewinner-Hitze-Hit, den gibt's nachher hier bei Radio Seefunk. Schönen guten Morgen.

Schönen guten Morgen an alle, die gerade an die Kaffeemaschine ran sind, weil da vielleicht noch der Trester geleert werden muss und Wasser nachgefüllt werden muss. Kommen Sie gut rein in die neue Woche, jetzt mit George Michael. 17 Minuten nach 6 haben wir's und hier ist Killer. Papa was a Rolling Stone.

0: Guten Morgen an diesem Montagmorgen. Es ist der 13. Juli 2026. Hier ist Radio Seefunk, einfach die beste Musik. Ja, da muss man auch mal kurz nachschauen. Heute ist wieder kein Fußball. Die WM macht weiterhin eine Pause. Erst morgen geht es dann mit dem ersten Halbfinale weiter. Tour de France ist auch nicht. Als Sportfan zum Gucken ist das nichts. Eher zum selber Sport machen. Aber es gibt ja auch noch viele andere Möglichkeiten in dieser Woche. Und wie immer fragen wir Sie Anfang einer neuen Woche, auf was freuen Sie sich denn diese Woche? Was ist los in Ihrem Leben? Was ist besonders?
1: Fahrradfahren. Von Salem einmal drumherum, Uhldingen, Frickingen. Gibt hier sehr viele Touren.
2: Vielleicht fahren wir für 3 Tage weg in Jura.
3: Wir fahren nach Hause. Wir kommen aus Schweden. Da haben wir eigentlich gar nichts vor. Da müssen wir noch ein bisschen waschen. So nach dem Urlaub. Darauf freuen wir uns.
4: Terrasse genießen.
5: Sommer genießen.
4: Sommer genießen, ja.
0: Sommer genießen. Was freuen Sie sich diese Woche? Haben Sie irgendwas Besonderes geplant? Dann gerne her damit. An die 07531 28 65 33. Es wird eine heiße Sommerwoche. Auf was freuen Sie sich diese Woche? Gerne als WhatsApp-Sprachnachricht direkt ins Studio an uns, an Radio Seefunk. Schönen guten Morgen, 6:22.

0: Nacht gekommen, konnten einigermaßen schlafen, hatten eine einigermaßen kühle Nacht. Gleich geht's hier so weiter bei uns. Kurz nach 7 das Sledgehammer, Peter Gabriel mit Classic Rock aus den 80ern, außerdem Wahnsinns-Pop-Ohrwurm von Robbie Williams. Go Gentle, gleich hier. Das ist einfach die beste Musik bei Radio Seefun. Kommen Sie gut aus den Federn mit uns.
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12: Schönen guten Morgen am Montag.
0: Guten Morgen. Ist ja noch erträglich heute Morgen, was die Temperaturen angeht, ne?
12: Das stimmt. 14 Grad am Dreiländermuseum in Lörrach. 15 Grad in Tengen am Rathaus und am Sterliburgturm in Frauenfeld sind 17 Grad. Und dann scheint heute den ganzen Tag vom Markgräflerland bis ins Westallgäu wieder häufig die Sonne. Im Laufe des Tages ziehen zwar ein paar dünne Schleierwolken auf. Ja, so richtig für Schatten sorgen die aber gar nicht. Dazu wird es wieder hochsommerlich heiß. 32 Grad in Oberschwaben, bis zu 35 Grad sind sogar im Baselbiet drin. Und der Radio-Seefunk-Wettertrend für die ganze Heimat. Morgen wechseln sich Sonne und Wolken ab. Dazu sind gebietsweise Schauer und sogar Hitzegewitter möglich.
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0: Und ich habe folgende Blitzer für Sie. Die stehen auf der B31 bei Neustadt im Schwarzwald. Dann haben wir in, was ist das hier? Lindau-Reutin. So, jetzt kann mein eigenes Schrift nicht mehr lesen. In Lindau-Reutin in der Rickenbacher Straße, da steht ein Blitzer. Dann haben wir noch einen frisch reingekommen in Rheinfelden in der Beugener Straße. Und dann steht dann auch noch ein Blitzer zwischen Schnetzenhausen und Unterraderach auf der Straße oder an der Straße.
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0: Und ich habe folgende Meldung für Sie. Es klemmt mal wieder, wie eigentlich jeden Morgen, auf der B34 zwischen Waldshut und Tingen. 6 Kilometer Stau, 10 Minuten Zeitverlust. Und dann haben wir schon die A1 dabei in der Schweiz zwischen Dietikon und Zürich. 16 Kilometer, hier gut 20 Minuten mehr Zeit einplanen. Wenn Sie auch schon was entdeckt haben, Staus oder Blitzer, dann melden Sie es gerne, rufen Sie uns an oder schicken Sie uns eine WhatsApp als Sprachnachricht direkt ins Studio über die 07531 28 65 33. Wir melden die Blitzer hier immer zuerst und wünschen allen unterwegs natürlich eine gute und vor allem eine sichere Fahrt. Kommen Sie gut an.
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0: Ja, Trixi ist nach wie vor in Urlaub. Yannick Lamar ist da. Schönen guten Morgen. Zeig mir mal deine Daumen. Die sind genauso blau wie meine. Mensch, was haben wir gestern nicht Daumen gedrückt für Alex Zverev, ja, im Wimbledon-Finale? Das wär's gewesen, ja.
12: Echt so.
0: Seit 1991 hat keiner mehr aus Deutschland gewonnen da, jedenfalls kein Mann. Michael Stich war der Letzte, aber er musste sich dann doch gegen die Nummer 1 der Welt, gegen Herrn Sinner, geschlagen geben und ja, schade. Aber trotzdem, war ein gutes Spiel. Das nur so nebenbei für alle, die auch so ein bisschen auf den Sport gucken heute. Ja, da ist nicht so viel. Tour de France Pause, ja.
12: Bei der Fußball-WM auch nichts.
0: Ja, aber da gibt's, da kann man jetzt sich ein Stückchen WM mitnehmen. Und das ist auch gleich unser Thema hier bei Radio Seefunk. Was es da gibt, hören wir gleich um 20 vor 7. Schönen guten Morgen.

0: 6.42 Uhr. Radio Seefunk, einfach die beste Musik am Montagmorgen. Und irgendwie muss man ja so durch die fußballfreien Tage kommen. Janik, schönen guten Morgen erstmal an dich noch aus der Wetterredaktion. Wie sieht's eigentlich bei dir aus? Was hast du nächste Woche Sonntag vor? Hast du da was vor?
1: Nee, gar nichts habe ich da vor.
0: Wie wäre es denn zum Beispiel, lieber Janik, mit einem Besuch beim WM-Finale im Stadion in New York? Ja, die FIFA hat jetzt nämlich nochmal großzügigerweise 1200 Finaltickets zum Verkauf freigegeben. Preis in der Kategorie, halte ich fest, 6.450 Euro.
1: Also ist wahnsinnig teuer. Ich könnte mir, wenn überhaupt, nur ein Stückchen WM-Rasen leisten.
0: Stimmt, vielleicht haben Sie das auch mitbekommen. Man kann sich ein Stückchen WM-Rasen kaufen jetzt demnächst. Irgendwie
1: genau.
0: Läuft das ab?
1: Ja, also nach dem WM-Endspiel, da wird der Rasen aus dem Finalstadion in New York in kleine Stücke geschnitten und dann in so Kunstharz eingegossen. Und die Stücke werden dann verkauft. Los geht's ab rund 394 Euro, wobei die Rasenstücke nur an Kunden in den USA, Großbritannien und Europa verschickt werden.
0: Moment, jetzt nochmal ganz kurz. Habe ich das richtig verstanden, Janik? 394 Euro für ein Stück WM-Rasen?
1: Das ist doch ein Schnapper, oder?
0: Das ist krass, ne?
1: Ja.
0: Das kannst du noch nicht mal rauchen, hör mal. Das ist zu teuer.

Schönen guten Morgen ins Auto, in den Sprinter, in den Bus. Ganz gleich, mit was für einem Vehikel Sie unterwegs sind zur Arbeit. Kommen Sie gut rein in die neue Woche. Wir haben es jetzt 13 Minuten vor 7 und hier ist Radio Seefunk. Einfach die beste Musik. Und gleich gibt's hier das Ergebnis unserer Abstimmung vom Hitze-Hit um 10 vor.

10 vor 7 haben wir es. Einen schönen guten Morgen am Montagmorgen. Hier ist Radio Seefunk. Einfach die beste Musik. Ja, und immer wenn wir einen Tag mit mindestens 30 Grad erwarten, so wie heute wieder, gibt's hier morgens den Radio Seefunk Hitze-Hit um 10 vor 7. Sie hatten das ganze Wochenende über die Möglichkeit abzustimmen, sich zu entscheiden für einen Sommerhit aus dem Jahr 1995. Da wäre zum Beispiel mit am Start TLC, Waterfalls, wunderschön. Aber ist nur auf Platz 3 gelandet. Und dann gab's das ganze Wochenende über bis heute Morgen ein Kopf-an-Kopf-Rennen zwischen Wish You Were Here von Rednex, beliebter Sommerhit aus dem Jahr 1995, und La Bouche und Be My Lover. Ja? Und das Endergebnis steht jetzt fest und es hat das Rennen zwischen den beiden gemacht, die sich wirklich ein Hin und Her geliefert haben. Tatsächlich Rednex gemacht, Wish You Were Here, ja, das ist echt eine Überraschung. Er hat 2 Stimmen mehr bekommen als La Bouche und damit unser Hitze-Hit

Der Radio Seefunk Hitzehit. Von Ihnen gewählt, heute an diesem 13. Juli, Rednecks, Wish You Were Here. Starten Sie gut rein in die neue Woche mit uns. Es ist jetzt 4 Minuten vor 7. Schönen guten Morgen an diesem 13. Juli.

0: einfach die beste Musik. Radio Seefunk hier am Montagmorgen. Rein geht's in eine neue Woche gleich mit Rock von der Steve Miller Band. Fly Like an Eagle. Außerdem aus den 80ern Marvin Gaye mit dabei. Und eine richtig geniale Popnummer kommt gleich auch noch um kurz nach 7 von Depeche Mode mit Enjoy the Silence. Und damit einen schönen guten Morgen.
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7: Ich bin Philipp Nützig. Guten Morgen. Rauchen wird in Deutschland bald wohl noch teurer. Bis 2030 soll der Preis für eine Schachtel Zigaretten auf knapp 12 Euro steigen. Das geht aus Plänen des Finanzministeriums hervor, schreibt das Redaktionsnetzwerk Deutschland. Mit den Extraeinnahmen sollen Lücken im Bundeshaushalt gestopft werden. Der Iran-Krieg ist dabei erneut zu eskalieren. Zum dritten Mal in wenigen Tagen haben die USA Ziele entlang der iranischen Küste bombardiert. Ziel sei es, Angriffe auf Handelsschiffe in der Straße von Hormuz zu verhindern. Teheran nahm wiederum amerikanische Ziele in den Golfstaaten ins Visier. Endlich ist etwas passiert, sagt Bundespräsident Steinmeier zum Reformpaket der Bundesregierung. Er lobte im ZDF-Sommerinterview die Pläne und hofft, dass die Selbstblockade innerhalb der Koalition vorbei ist und die Lust am Gestalten zurück ist. Nach seinem Sieg bei den French Open hat Tennisstar Alexander Zverev bei Wimbledon nicht nachlegen können. Der 29-Jährige hat das Finale gegen den Weltranglisten-Ersten und Titelverteidiger Jannik Sinner verloren. Und jetzt mehr Nachrichten aus unserer Heimat. Eine 29-jährige Wanderin aus dem Kreis Reutlingen wurde in der Nacht von Samstag auf Sonntag von der Vorarlberger Bergrettung geborgen. Sie war am Nachmittag auf die 2000 Meter hohe Mondspitze gewandert und saß bei Einbruch der Nacht ohne Licht auf dem Gipfel fest. Im Baselbiet sind wegen der anhaltenden Hitze bereits 5 Bäche abgefischt worden. Das Wasser ist zu warm und enthält zu wenig Sauerstoff. Deshalb bringen die Fachleute die Fische in tiefere Gewässer. Die meisten Nachrichten aus der Region hören Sie wieder in einer Stunde bei Radio Seefunk.
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8: Kommen Sie gut in diesen Montag.
0: Genau, so ist es. Yannick ist da. Wie sieht's denn aus mit den Temperaturen in der Heimat?
8: 11 Grad in Sigmaringen beim Sendemast von Radio Seefunk, 15 auf dem Thermometer beim Vitalcenter in Bergheim und beim Lokorama in Romanshorn sind 16 Grad. Und auch heute scheint in der ganzen Heimat wieder die Sonne vom Markgräfler Land bis rüber nach Oberschwaben. Im Laufe des Tages ziehen zwar ein paar dünne Schleierwolken durch, die ändern am sonnigen Eindruck aber so gar nichts. Die Temperaturen klettern dann heute erneut deutlich über die 30-Grad-Marke, 32 Grad in Oberschwaben und bis zu 35 Grad sind in Basel-Bied drin und der Radioseefunk-Wettertrend für die ganze Heimat. Morgen wechseln sich dann Sonne und Wolken etwas ab, dazu können dann gebietsweise auch Schauer- und Hitzegewitter dazukommen.
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0: Ich habe folgende Blitzer für Sie. Die stehen heute Morgen auf der B31 auf Höhe von Neustadt im Schwarzwald. Außerdem auf der B317 jetzt frisch dazugekommen der Blitzer in Tottenau und zwar auf Höhe der Bürstenfabrik. Dann haben wir einen Blitzer in Amzell in der Martinstraße. Außerdem in Lindau-Reutin in der Rickenbacher Straße. Radio Seefunk-Hörerin Marion hat auch einen Blitzer entdeckt. Der steht in Rheinfelden in der Beugener Straße. Und dann noch zwischen Schnetzenhausen und Unterraderach und einen in Österreich haben wir auch schon entdeckt und zwar auf der A14 beim Knoten Bregenz, kurz vor der Brücke über die Bregenz 8.
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0: Eine Meldung für die B34 zwischen Waldshut und Hingen. 3 Kilometer Stau, 5 Minuten mehr Zeit einplanen und mittlerweile über 20 Minuten Zeitverlust auf der A1 in der Schweiz zwischen Dietikon und Zürich. Hier stockt's auf 17 Kilometer. Das war's. Wenn Sie noch was entdeckt haben, gerne her damit. Staus und Blitzer per Anruf oder WhatsApp direkt ins Studio über die 07531 28 65 33. Und die Blitzer, die gibt's hier bei uns natürlich immer zuerst.
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0: Die ist immer noch in Urlaub. Yannick Lamar ist da aus der Redaktion.
8: Guten Morgen.
0: Sag mal, wie ist es eigentlich bei dir? Hast du schon gedient? Warst du bei der Bundeswehr?
8: Nein.
0: Musst du da noch hin?
8: Nee, und ich glaube, ich würde auch lieber so einen Hilfsdienst beim Rettungsdienst oder sowas machen.
0: Okay, gut. Das ist ja jedem zum Glück noch selbst überlassen. Früher hatten wir da nicht so die Wahl. Aber gut, das ist ein anderes Thema. Was ein Thema ist, ist, dass bei uns in der Heimat die Graf-Stauffenberg-Kaserne in Sigmaringen wieder eröffnet werden soll. Das haben Sie vielleicht schon in den Nachrichten gehört, was das für den Standort da in Sigmaringen bedeuten würde. Darüber sprechen wir gleich mit dem Bürgermeister von Sigmaringen. Das ist Dr. Markus Ehm. Und damit einen schönen guten Morgen. Mehr dazu gleich, wie gesagt, um 10 Minuten nach 7. Und damit einen schönen guten Morgen.
8: Kommen Sie gut rein.
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0: Ganz geschmeidig rein in eine neue Woche mit Radio Seefunk. Einfach die beste Musik um 12 nach 7. 2012, Sie erinnern sich vielleicht noch, wurde die Graf-Stauffenberg-Kaserne in Sigmaringen nach einem Beschluss des Verteidigungsministeriums geschlossen. Und dadurch haben natürlich auch viele Soldatenfamilien die Stadt verlassen. Und Sie haben es bei uns in den Nachrichten gehört, jetzt steht die Graf-Stauffenberg-Kaserne auf einer Liste des Bundesverteidigungsministeriums und soll als Bundeswehrstandort reaktiviert werden. Markus Ehm ist der Bürgermeister in Sigmaringen. Herr Ehm, was hofft sich denn die Stadt Sigmaringen jetzt durch die mögliche Reaktivierung des Bundeswehrstandortes?
1: Wir hoffen uns natürlich durch die Reaktivierung, dass der alte Zustand von vor über 10 Jahren wiederhergestellt werden kann. Das heißt, dass wir entsprechend auch in der Stadtgesellschaft wieder Zuwachs bekommen durch die Soldatenfamilien, dass diese sich wieder in den Vereinen, in den Kirchen engagieren und dass natürlich auch die Kaufkraft entsprechend zurückkommt. Und dafür sind wir auch gut gerüstet.
0: Ja, das stimmt. Da denkt man erstmal gar nicht dran. Die vielen Menschen, die dann da wohnen, die dann auch in Vereinen engagiert sind, ehrenamtlich, ganz, ganz wichtig. Ist ja alles weggebrochen damals. Und wie es da weitergeht und wenn es zur Reaktivierung des Bundeswehrstandortes Sigmaringen kommt, dann hören Sie das natürlich hier bei uns.
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Einfach die beste Musik. Radio Seefunk am Montagmorgen. Es ist jetzt gleich 18 Minuten nach 7. Starten Sie gut rein in die neue Woche.

0: 7:21 Uhr, hier ist Radio Seefunk, einfach die beste Musik am Montag zum Start in eine neue Woche, an dem der Sommer 2026 richtig auf die Tube drückt und weit über 30 Grad erreicht werden. 35 sind heute keine Seltenheit bei uns in der Heimat. Da gibt's natürlich Leute, die liegen den ganzen Tag zu Hause vor dem Ventilator, andere wiederum, die brutzeln sich den ganzen Tag in der Sonne wie so ein Brötchen im Backofen. Das Beste, was man an heißen Sommertagen so tun kann, liegt wahrscheinlich irgendwo in der Mitte. Und deswegen haben wir sie mal am Rheinufer in Konstanz gefragt, was sind denn so ihre Tipps an diesen tropisch heißen Tagen? Wie kommen sie am besten durch?
1: Nachts alle Fenster aufreißen, keine Hektik.
2: Schwimmen gehen,
1: genau, im Rhein. Und kühle Getränke. Rock Shandy kann man empfehlen. Fast nicht alkoholisch und sehr lecker.
3: Nachts immer alle Fenster auf, morgens alles zu, alles abdunkelt. Und dann kann man es eigentlich gut aushalten.
4: Wir gehen in den Rhein schwimmen, sind wir schon mal schön gekühlt für den Tag. Und dann so kurz vor 14 Uhr knallt bei uns die Sonne rein und wir machen dann alles dicht und wir bleiben auch drin. Und zum Abend dann gehen wir wieder raus.
5: Am Wasser sein, schwimmen, Schatten sitzen, was trinken.
6: Vielleicht ins Wasser, ein bisschen abkühlen, ein Eis essen.
0: Ja, wenn man die Zeit hat, das ist natürlich toll. Deswegen, aber einen wichtigen Tipp haben Sie schon rausgehört. Brauche ich Ihnen nichts Neues zu erzählen, aber vergessen Sie es nicht. Ja? Nochmal richtig ordentlich durchlüften, gleich dann alles verrammeln, Rollläden runter, bevor Sie das Haus verlassen. Und dann kommen Sie gut durch Ihren Arbeitstag heute mit Radio Seefunk. Einfach die beste Musik jetzt aus den 80ern von Europe. The Final Countdown. Guten Morgen.

0: Classic Rock zum Wachwerden an diesem Montagmorgen von Europe. Hier ist Radio Seefunk um 7:58 und gleich nach 7:30. Da wird munter weiter gerockt bei uns. Rein geht's in eine neue Woche mit Blondie und Atomic. Außerdem wunderbarer Popsong von Simply Red. Sunrise gleich hier mit dabei. Und natürlich gibt's gleich auch um 7:40 wie immer eine neue Episode von unserer Hit History. Und so viel kann ich schon mal verraten. Heute ist da ein wunderbarer Song von Aha aus Norwegen mit dabei. Einfach die beste Musik bei Radio Seefunk gleich hier ab 7:30.
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6: Schönen guten Morgen am Montag.
0: Guten Morgen. Wo sind wir denn temperaturentechnisch um kurz vor 7:30 angekommen?
6: Ja, die Temperaturen, die steigen und steigen. 18 Grad schon beim Diebsturm in Bad Säckingen. 19 Grad an der Gemeindeverwaltung in Koblenz. 20 Grad schon am Kindergarten Storchennest in Steißlingen. Ja, und auch heute scheint dann den ganzen Tag in unserer Heimat wieder viel die Sonne vom Markgräfler Land bis nach Oberschwaben. Und im Laufe des Tages ziehen zwar immer mal wieder so dünne Schleierwolken durch, die ändern aber an diesem großen und vielen Sonnenschein so gar nichts. Die Temperaturen, die klettern wieder erneut über die 30-Grad-Marke, 32 Grad in Oberschwaben und dem Westallgäu, 35 Grad in Basel-Bied und der Radioseefunk Wettertrend für die ganze Heimat. Morgen dann Sonne und Wolken im Wechsel und dazu dann gebietsweise Schauer oder auch Hitzegewitter.
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0: Und ich habe folgende Blitzer für Sie. Die stehen auf der B31 auf Höhe von Neustadt im Schwarzwald. Geblitzt wird auf der B317 in Tottnau bei der Bürstenfabrik. Dankeschön an Radio Seefunk-Hörerin Sonja. In Amtzell steht der Blitzer in der

0: Martinstraße, außerdem in Lindau-Reutin, in der Rickenbacher Straße, in Rheinfelden, Geschwindigkeitsmessung in der Beugener Straße, dann noch auf der Strecke zwischen Schnetzenhausen und Unterraderach und auf der A14 beim Knoten Bregenz, da wird auch geblitzt und zwar kurz vor der Aachbrücke.
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0: Die B311 ist aktuell zwischen Mengen und Krauchenwies nach einem Unfall gesperrt. Hier dauert es ein bisschen länger. Dann haben wir die B32 zwischen Frohnreute und Weingarten. 3 Kilometer Stau, 10 Minuten Zeitverlust. Und knapp 10 Minuten dauert es auch länger auf der B34 zwischen Waldshut und Lauchringen hier. 6 Kilometer Stau. Und noch ein bisschen mehr Zeit dauert es dann auf der A1 in der Schweiz zwischen Spreitenbach und Zürich. 17 Kilometer stockend hier, gut 20 Minuten mehr Zeit einplanen. Sie sind unterwegs und Sie haben auch schon was entdeckt. Staus, Blitzer, dann her damit. Wenn Sie es bei uns noch nicht gehört haben, dann ist es fast Ihre Pflicht, das bei uns anzumelden. Rufen Sie gerne an oder schicken Sie uns eine WhatsApp, am besten als Sprachnachricht direkt ins Studio über die 07531 28 65 33. Wir wünschen allen unterwegs eine gute und vor allem eine sichere Fahrt. Kommen Sie gut an.
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0: Einen schönen guten Morgen ohne Trixi, die ist in Urlaub. Yannick Lamar aus dem Wetterstudio ist da.
2: Guten Morgen.
0: Yannick, magst du eigentlich James Bond Filme, 007 und so weiter?
2: Auf jeden Fall, total gerne, ja.
0: Das ist für Künstlerinnen und Künstler oder auch Bands immer sowas wie ein Ritterschlag, ja, wenn die plötzlich angefragt werden und es dann heißt, hey, wollt ihr den Soundtrack zum neuen 007 beisteuern, ja, dann ist das für die meisten gleich so Jackpot, ja. Geil. Haben sich damals 1987 auch Aha gedacht, bis sie dann zu den Aufnahmen im Studio waren und es dann zu richtig Beef gekommen ist mit dem Produzenten dieses Songs für den 007-Film. Der Hauch des Todes. Ob es dann trotzdem noch gut ausgegangen ist und vor allem, wie dieser Beef dann ausgeartet ist, hören wir gleich in der Hit History, wie immer um 20 vor 8. Einen schönen guten Morgen wünschen wir.
2: Guten Morgen.
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0: 1987 ist in den Kinos der 007-Film Der Hauch des Todes, in Englisch The Living Daylights, erschienen. Der Soundtrack dazu war ein Welterfolg, konnte man aber so nicht wirklich erwarten, wenn man wusste, was hinter der Kulisse passiert ist.
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2: 13. Juli 1987. Aha steigen mit The Living Daylights neu in die britischen Charts ein. Einen Titelsong für James Bond zu singen, ist für Musiker ein absoluter Ritterschlag. Doch hinter den Kulissen sieht die Realität manchmal ganz anders aus. Für den Film The Living Daylights holt der legendäre Bond-Komponist John Barry die gefeierte norwegische Band Aha ins Studio. Eigentlich ein absolutes Traumduo. Doch als sich die Studiotür schließt, fliegen sofort die Fetzen. Die Musiker und der Producer sind sich bei fast allem uneinig. Es wird laut und mitunter sogar beleidigend. Der Streit ist am Ende so verfahren, dass es nicht einmal einen persönlichen Handschlag gibt. Stattdessen erscheinen zwei völlig verschiedene Versionen des Songs. Und die Band hat so sehr die Nase voll, dass sie beim größten Moment streikt. Zum Entsetzen der Film- und Plattenbosse schwänzen Aha die glanzvolle Weltpremiere des James-Bond-Films in London und lassen den roten Teppich einfach links liegen. Trotz dieses unfassbaren Skandals hinter den Kulissen funktioniert das Ergebnis am Ende perfekt. Bis heute ist The Living Daylights einer der größten Hits von Aha und ein echter Bond-Klassiker.

0: 3 Wochen lang haben sich alle in Friedrichshafen wieder so richtig auf den Bock gestemmt und in die Pedale reingehauen. 3 Wochen lang gab es das Stadtradeln in Friedrichshafen. Bürgerinnen und Bürger wurden dazu aufgerufen, das Auto stehen zu lassen und möglichst viele Kilometer mit dem Fahrrad zurückzulegen. Das Ganze ist natürlich auch wieder mal in Teams passiert und es ist ein Rekord aufgestellt worden, ein neuer, denn die 71 Teams, die mitgemacht haben, die haben rund 416.000 Kilometer zurückgelegt. Super für die Gesundheit und natürlich auch für das Klima, denn durch das viele Radeln wurden insgesamt 68 Tonnen CO2 gespart. Ja, und die besten Teams, die werden jetzt dann demnächst beim Mobilitätstag im September ausgezeichnet und dürfen sich dann wahrscheinlich noch einen Preis mit nach Hause nehmen und ins Regal stellen. Gut so. Weitere Nachrichten aus unserer Region gibt es natürlich gleich wieder in ein paar Minuten um 8 von meinem Kollegen Philipp Mützig. Schönen guten Morgen.
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großartige Frau, Debbie Harry, ja, von Blondie, die Frontfrau. Mega Erfolge gefeiert und letzte Woche, noch nicht so lange her, ist sie 81 geworden. Ja, der Hammer. Schönen guten Morgen, hier ist Radio Seefunk. Einfach die beste Musik um 6 Minuten vor 8 jetzt von Owen Paul. Your mom.

0: gute Laune-Ohrwurm von Owen Paul. My favorite waste of time. Das sind die 80er, unser Lieblingsjahrzehnt. Und gleich geht's hier weiter mit Tom Jones und den Cardigans. Powerpop mit Burning Down the House. Außerdem gleich aus den 80ern Billy Joel mit Uptown Girl mit dabei. Und es wird gerockt mit The Kinks. You really got me. Einfach die beste Musik. Radio Seefunk. Montagmorgen. Gleich hier ab 8.
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6: Ich bin Philipp Nützig. Guten Morgen. Rauchen könnte in Deutschland bald noch teurer werden. Um die Haushaltslücke zu stopfen, will Schwarz-Rot die Tabaksteuer offenbar stärker erhöhen als geplant. Wie das RND berichtet, soll der Preis für eine Schachtel bis 2030 schrittweise auf knapp 12 Euro steigen. Die USA und der Iran überziehen sich weiter gegenseitig mit Angriffen. In der vergangenen Nacht hat das US-Militär Raketenstellungen an der Straße von Hormuz bombardiert. Der Iran hat mit Attacken auf US-Stützpunkte geantwortet. Die neue Eskalation treibt die Ölpreise nach oben. Die Pläne für ein EU-weites Social-Media-Verbot für Kinder werden konkreter. Heute stellt ein Expertengremium seine Empfehlungen dazu vor. Erwartet werden ähnliche Vorschläge wie zuletzt hier bei uns in Deutschland. Konkret ein Mindestalter von 13 Jahren oder Beschränkungen von einzelnen Diensten, je nach Risiko. Für Alexander Zverev ist der Traum vom Wimbledon-Sieg geplatzt. Deutschlands aktuell bester Tennisspieler hat das Finale gegen den Weltranglisten-Ersten Jannik Sinner mit 1:3 nach Sätzen verloren. Für den Italiener ist es die Titelverteidigung. Und jetzt mehr Nachrichten aus unserer Heimat. Mit Schockanrufen versuchen Betrüger derzeit in Friedrichshafen an Geld zu kommen, indem sie sich als Polizisten ausgeben. Die Polizei rät, sofort auflegen und keine Wertsachen abgeben. Im Baselbiet sind wegen der anhaltenden Hitze bereits 5 Bäche abgefischt worden. Das Wasser ist zu warm und enthält zu wenig Sauerstoff. Deshalb bringen Fachleute die Fische in tiefere Gewässer. Die meisten Nachrichten aus der Region hören Sie wieder in einer Stunde bei Radio Seefunk.
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7: Starten Sie gut mit uns in diese neue Woche. Und wir schauen da mal auf die Temperaturen. 20 Grad an der Stadthalle in Singen, 17 beim Seminarzentrum Sonnenstrahl in Kisleck, 21 Grad an der Gemeindeverwaltung von Zutzgen. Und Sonnenschein satt gibt's heute wieder in der ganzen Heimat. Erst später ziehen ein paar Schleierwolken auf. Die sorgen höchstens für etwas Himmelsdeko, aber wirklich nicht für Schatten. Und dazu bleibt's dann heute sommerlich heiß. 32 Grad erreichen wir in Oberschwaben, bis zu 35 Grad so im Baselbiet. Und der Radio-Seefunk-Wettertrend für die ganze Heimat. Morgen gibt's dann einen Mix aus Sonne und Wolken. Örtlich sind auch Schauer und Hitzegewitter mit dabei.
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0: Ja, uns werden immer mehr. Ich habe einen auf der B31 entdeckt bei Neustadt im Schwarzwald. Also nicht ich, sondern Rolf hat uns einen geschickt, unser Radio Seefunk-Hörer. Dann haben wir die B32 zwischen Ravensburg-Oststadt und Gullen, steht jetzt auch ein Blitzer. Dann auf der B317 in Tottenau bei der Bürstenfabrik. In Singen in der Hauptstraße vor der Feuerwehr steht auch ein Blitzer. Dankeschön an Radio Seefunk-Hörer Rolf. Ein zweiter Rolf, nicht der gleiche. Dann haben wir in Amzell noch einen Blitzer in der Martinstraße. In Friedrichshafen-Fischbach ist jetzt der Blitzer in der Spaltensteiner Straße dazugekommen. Dann haben wir noch den Blitzer in Lindau-Reutin in der Rickenbacher Straße. Außerdem noch zwei mittlerweile auf der Strecke zwischen Schnetzenhausen und Unterraderach. Und dann haben wir noch auf der A35 beim Euro-Airport Basel-Mulhouse einen Blitzer und im Knoten Bregenz, das ist die A14, kurz vor der Aachbrücke, da wird die Geschwindigkeit auch noch gemessen. So, jetzt sind wir durch.
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0: Auch heute Morgen ist wieder ein bisschen was los auf den Straßen. Aktuell ist immer noch die B311 zwischen Mengen und Grauchenwies gesperrt. Dann haben wir die B33 bei Allensbach, 2 Kilometer Stau Richtung Konstanz, hier 5 Minuten Zeitverlust. Die B34 zwischen Waldshut und Lauchringen, 6 Kilometer Stau, 10 Minuten mehr Zeit einplanen. Und die A1, auch fast wie jeden Morgen, zwischen Dietikon und Zürich, 12 Kilometer Stau, hier dauert es gut 12 Minuten länger. Wenn auch Sie noch was entdeckt haben sollten, was wir jetzt nicht auf dem Schirm hatten, dann her damit. Melden Sie Staus und Blitzer per Anruf oder WhatsApp, am besten als Sprachnachricht direkt ins Studio über die 07531 28 65 33. Wir melden die Blitzer hier immer zuerst und wünschen allen unterwegs eine gute und eine sichere Fahrt.
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0: Die immer noch in Urlaub ist. Yannick Lamar aus der Wetterredaktion ist da. Schönen guten Morgen,
7: guten
0: Yannick.
7: Guten Morgen.
0: Die Woche ist gerade angegangen und angelaufen. Ganz frisch, auf was freust du dich denn diese Woche?
7: Ja, ich freue mich so aufs WM-Finale dann zum Ausgang der Woche. Ja, ich glaube, das wird ganz spannend.
0: Aber jetzt haben wir ja erstmal die Halbfinals. Also morgen Abend ist, glaube ich,
7: richtig,
0: eins.
7: Ja,
0: das
7: ja.
0: ist, wer spielt am Morgen Abend?
7: Frankreich gegen Spanien.
0: Okay.
7: Und dann treffen ja noch England und Argentinien aufeinander.
0: Okay, alles klar. Also wir freuen uns auf die letzten 3 bis 4 Fußballspiele dieser furchtbar langen Fußball-Weltmeisterschaft.
7: Ja,
0: ja. Und auf was Sie sich freuen, haben wir auch mal gefragt. Und was dabei rausgekommen ist, was Sie sich freuen in dieser Woche, hören wir gleich hier bei Radio Seefunk um 10 nach 8.
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0: Hi oder guten Morgen am Montagmorgen. 8:10 haben wir es. Radio Seefunk, einfach die beste Musik hier zum Start in die neue Woche. Ja, der ein oder andere freut sich, wenn es mit der WM dann nochmal weitergeht. Zwei Halbfinalpaarungen sind ja noch offen, morgen und übermorgen Abend, auch zu einigermaßen humanen Uhrzeiten, wo man also wirklich sagen kann, okay, das schaue ich mir mal an. Was erfreut Sie die Woche? Auf was freuen Sie sich? Was sind so Ihre Highlights? Haben wir uns mal gefragt oder haben wir Sie mal gefragt, und zwar am Seerhein in Konstanz.
1: Fahrradfahren. Von Salem einmal drumherum, Uhldingen, Frickingen. Gibt hier sehr viele Touren.
2: Vielleicht fahren wir für 3 Tage weg in Jura.
3: Terrasse genießen.
4: Sommer genießen.
3: Sommer genießen, ja.
0: Sommer genießen ist natürlich ein gutes Stichwort. Am besten natürlich an einem kühlen Plätzchen, denn auch heute und in den nächsten Tagen wird es wieder richtig heiß. Und da kommt es wieder drauf an, frühzeitig daran zu denken, die Bude zu Hause abzudunkeln und durchzukühlen, damit man einigermaßen mit gutem Schlaf durch die Nacht kommt.
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Radio Seefunk. Einfach die beste Musik zum Start in die neue Woche. Viertel nach acht haben wir es. Guten Morgen, wenn Sie gerade unterwegs sind zur Bäckerei. Kommen Sie gut an Ihr Ziel.

0: Ganz entspannt rein in die neue Woche mit diesem 80er von Rick Astley. Hold me in your arms. Gleich haben wir es 20 nach 8. Hier ist Radio Seefunk an diesem Montagmorgen. Und Sie haben das mitbekommen, damals wahrscheinlich auch schon. 2012 wurde ja die Graf-Stauffenberg-Kaserne in Sigmaringen nach einem Beschluss des Verteidigungsministeriums geschlossen. Und Sie haben vielleicht jetzt mitbekommen, dass die Kaserne auf einer Liste des Bundesverteidigungsministeriums steht und als Bundeswehrstandort reaktiviert werden soll. Wir haben das in den Nachrichten gehabt. Markus Ehm ist der Bürgermeister in Sigmaringen. Herr Ehm, wie stehen Sie denn selber dazu, dass Sigmaringen wieder Bundeswehrstandort werden könnte?
1: Ich selber bin ein absoluter Befürworter. Ich komme selber aus einer Soldatenfamilie. Mein Vater war 1958 hier in Sigmaringen stationiert. Das heißt, ich bin mit der Bundeswehr groß geworden, bin absolut überzeugt davon. Und nun aufgrund der Notwendigkeit, dass nun schnell ein militärischer Aufwuchs wieder umgesetzt werden muss, stehen wir natürlich von Seiten der Stadt Sigmaringen hier zu 100% hinter diesen Plänen und unterstützen dies bestmöglich.
0: Und ob diese Pläne dann umgesetzt werden können und wenn sie dann umgesetzt werden, was bedeutet das für den Bundeswehrstandort, wenn es denn wieder so sein sollte, Sigmaringen, das hören Sie dann natürlich hier alles bei uns bei Radio Seefunk. Schönen guten Morgen.
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0: Sonnenbrille, check. Vielleicht die Badeklamotten für nach dem Feierabend einpacken, check. Dann kann der Montag kommen, ja. Jetzt erstmal ab zur Arbeit, gleich mit Fleetwood Mac. Und diesen wunderbaren Rockklassiker. Rhiannon gleich hier mit dabei. Außerdem 80er Pop von Laura Branigan. Radio Seefunk, einfach die beste Musik, natürlich auch am Montag, gleich hier ab 8:30. Schönen guten Morgen.
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11: Schönen guten Morgen am Montag und wir starten mit den aktuellen Temperaturen. 22 Grad gemessen beim Frauentor in Ravensburg, 19 auf dem Seehof in Uldingen-Mühlhofen, 21 Grad beim Zollamt in Bargen im Kanton Schaffhausen. Ja, heute heißt es auch wieder viel Sonne für die ganze Heimat, vom Markgräfler Land bis ins Westallgäu. Und im Tagesverlauf ziehen da nur ein paar dünne Schleierwolken so vorbei. Aber die Höchstwerte wieder heute richtig heiß. 32 Grad in Oberschwaben und 35 Grad im Baselbiet. Der Radioseefunk-Wettertrend für die ganze Heimat. Morgen wechseln sich dann Sonne und Wolken ab. Vereinzelt sind auch Schauer oder Hitzegewitter möglich.
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0: Und ich habe folgende Blitzer. Um 8:30 wird geblitzt auf der B30 zwischen Beinfurt und Geisbeuren. Auf der B31 nach wie vor auf Höhe von Neustadt im Schwarzwald. Auf der B32 steht der Blitzer jetzt zwischen Ravensburg, Oststadt und Gullen. Dankeschön an Radio-Seefunkhörerin Marion. Auf der B317 wird geblitzt in Tottenau bei der Bürstenfabrik. Dann frisch reingekommen auch der Blitzer in Singen in der Hauptstraße direkt vor der Feuerwehr. Dankeschön an Radio-Seefunkhörer Rolf. In Amzell in der Martinstraße wird geblitzt. Außerdem noch in Friedrichshafen-Fischbach in der Spaltensteiner Straße, in Rheinfelden in der Beugener Straße und dann auch noch auf der A35 direkt beim Euro-Airport Basel-Mülhouse und beim Knoten Bregenz kurz vor der Aachbrücke auf der A14 wird auch geblitzt.
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0: Vorsicht bitte auf der A81 zwischen dem Kreuz Heger und Hilsingen hat es einen Unfall gegeben, da bitte Obacht geben. Dann haben wir noch die A98 zwischen Stockach und

0: im Kreuz Hegau. Ja, ähnlich. Da ist auch ein Unfall. Das hängt dann irgendwie wohl zu mit zusammen. Da auf alle Fälle im Kreuz Hegau Obacht geben und ein bisschen mehr Zeit einplanen. Die B311 ist zwischen Krauchenwies und Mengen immer noch gesperrt. Und die B32 ist zwischen Grünkraut und Botnick ebenfalls gesperrt. Und dann haben wir keine weiteren Meldungen mehr. Wenn Sie allerdings unterwegs noch was entdeckt haben, dann gerne her damit. Staus und Blitzer per Anruf oder WhatsApp direkt zu uns ins Studio. Über die 07531 28 65 33. Wir melden die Blitzer hier natürlich immer zuerst und wünschen allen unterwegs eine gute und vor allem eine sichere Fahrt durch diesen wunderbaren Montagmorgen.
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0: Heute mit Jannik Lamar.
2: Schönen guten Morgen.
0: Damit dieser Montag noch viel wunderbarer wird, haben wir gleich natürlich wieder eines der 1000 Highlights unserer Heimat. So viel kann ich schon mal verraten. Heute geht's hoch hinaus. Und zwar, hast du das auch schon mal gemacht?
2: Ja, so eine Turmbesteigung.
0: Genau. Und wo diese Turmbesteigung stattfinden wird, das hören wir gleich von Trixi. Die hat uns nämlich eines ihrer 1000 Highlights dargelassen. Und da geht es genau um diese Turmbesteigung. Schönen guten Morgen. Hier ist Radio Seefunk. Mehr dazu gleich um 20 vor 9.
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0: Radio Seefunk. Einfach die beste Musik am Montagmorgen zum Start in eine neue Woche. 8:39 Uhr haben wir es jetzt ganz genau.
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0: Auch wenn Trixi in Urlaub ist, müssen wir trotzdem nicht auf eines ihrer Highlights verzichten. Sie hat uns ein weiteres dagelassen.
2: Wir gehen heute rauf auf den Turm auf Schloss Montfort in Langenargen. Nicole Kiechler ist von der Touristinformation in Langenargen. Nicole, warum rentiert es sich denn, 147 Stufen hochzusteigen?
3: Dann wird man einfach belohnt mit dem Ausblick. Man sieht Friedrichshafen bis Konstanz rüber, das ganze Schweizer Ufer, Romanshorn, Auburn. Dann hat man die ganze Alpenkette vor sich. Rüberwärts sieht man dann im Moment natürlich super die Obstplantagen, die Hopfengärten. Dieser Blick, man kann sich gar nicht satt sehen.
2: Und wie läuft so eine Turmbesteigung dann genau ab?
3: Sie können die Schlossallee entlang laufen und dann den Turm in ihrem eigenen Tempo besteigen. Dann gibt es natürlich auch die Möglichkeit, unseren Schlossturm bei Sonnenuntergang zu besteigen. Das ist einfach nochmal ein ganz anderes Bild, wenn man sieht, wie die Sonne dann im See untergeht. Das ist wirklich was ganz Besonderes dann noch.
2: Und das alles können Sie erleben bei der Turmbesteigung von Schloss Montfort, dem Wahrzeichen von Langenargen.
0: Ja, ein echter Romantik-Tipp dieser Tage, wie ich meine. Ja. Und mehr der 1000 Highlights unserer Heimat gibt's natürlich auch morgen wieder um 8.40 Uhr oder jederzeit und überall zum Nachhören auf radioseefunk.de.
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Guten Morgen am Montagmorgen. Rein geht's in eine sommerliche Woche. 8:45 haben wir es jetzt. Radio Seefunk hier mit einfach der besten Musik und Lionel Richie.

Kommen Sie gut durch diesen auch heute wieder richtig heißen Tag. Am besten ganz cool mit Radio Seefunk, einfach die beste Musik. Gibt's natürlich auch gleich ab 9 von Anna Engel. Das war's für mich an dieser Stelle. Wünsche Ihnen einen schönen Montag, ganz gleich, was Sie tun. Und wenn Sie mögen, hören wir uns morgen wieder ab 6 hier bei Radio Seefunk. Ciao, ciao.

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8: Ich bin Philipp Nützig. Guten Morgen. Rauchen wird in Deutschland bald wohl noch teurer. Bis 2030 soll der Preis für eine Schachtel Zigaretten auf knapp 12 Euro steigen. Das geht aus Plänen des Finanzministeriums hervor, schreibt das Redaktionsnetzwerk Deutschland. Mit den Extraeinnahmen sollen Lücken im Bundeshaushalt gestopft werden. Der Kampf um die Straße von Hormuz spitzt sich weiter zu. Zum dritten Mal in einer Woche ist es zu gegenseitigen Angriffen des Iran und der USA gekommen. Die iranische Führung erklärte die Meerenge erneut für gesperrt. Von der US-Armee heißt es, die Schifffahrtsroute ist offen. Nach 100 Spielen mit insgesamt 48 Mannschaften neigt sich die XXL-Fußball-WM langsam aber sicher dem Ende entgegen. FIFA-Chef Infantino sagte jetzt, er könne sich auch ein noch größeres Turnier vorstellen. Der Verband will sich demnach Pläne für eine WM mit 64 Teams genauer ansehen. Und jetzt mehr Nachrichten aus unserer Heimat. Eine 29-jährige Wanderin aus dem Kreis Reutlingen wurde in der Nacht von Samstag auf Sonntag von der Vorarlberger Bergrettung geborgen. Sie war am Nachmittag auf die 2000 Meter hohe Mondspitze gewandert und saß bei Einbruch der Nacht ohne Licht auf dem Gipfel fest. Mit Schockanrufen versuchen Betrüger derzeit in Friedrichshafen an Geld zu kommen, indem sie sich als Polizisten ausgeben. Die Polizei rät, sofort auflegen und keine Wertsachen abgeben. Die meisten Nachrichten aus der Region hören Sie wieder in einer Stunde bei Radio Seefunk.
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9: Aktuell gemessen in Wangen am Eichendorff-Museum 23 Grad, 23 auch in Kloten an der reformierten Kirche und 22 in Oberteuringen am Obstgarten. Heute noch mal heißer als gestern, aber mit so einem Wolkenschleier erst am Hochrhein, später dann auch im Bodensee-Oberschwaben bei 31 bis 34 Grad, diese hitzigen Maxi-Werte. Morgen geht es mit dieser Hitzewelle dann weiter und ab Nachmittag können sich Gewitterwolken bilden in Oberschwaben, im Hegau und im Hinterthurgau. Und der Radioseefunk Wettertrend für die ganze Heimat auch am Mittwoch heiß mit einer recht hohen Gewitterwahrscheinlichkeit.
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9: Und da hat sich Radio Seefunk-Hörer Markus gemeldet. Markus, wo steht denn der Blitzer?
10: Und zwar steht der in Singen in der Eckehardstraße stadtauswärts. Da ist 30 erlaubt.
9: Danke dafür. Blitzer auch auf der B32 zwischen Oststadt und Ittenbeuren, in Rheinfelden, in der Beuginer Straße und in Fischbach in der Spaltensteiner Straße.
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9: Vorsicht auf der A81 Stuttgart Richtung Singen zwischen Engen und Kreuz Hegau läuft derzeit eine Unfallaufnahme und hier staut es sich. Und auf der A98 Stockach Richtung Schaffhausen zwischen Kreuz Hegau und Hilsingen auch hier eine ungesicherte Unfallstelle auf dem Standstreifen. Melden auch Sie gerne Staus und Blitzer per Anruf oder WhatsApp, gerne auch als Sprachnachricht. Die Nummer ist 07531 28 65 33. Gute Fahrt wünsche ich.
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9: Guten Morgen. Ja, ich glaube so ab in der Früh um 5, da hätte ich dann mal so richtig gut schlafen können. Da davor war es eher mühsam, allein schon wegen der Hitze im Zimmer. Also ich glaube, die Hitze, die ist jetzt mittlerweile einfach im Haus drin. Da lässt sich schwer was machen. Aber gut, mit Kaffee lässt es sich irgendwie retten. Und vielleicht haben Sie ja auch den ein oder anderen Tipp, wie man mit dieser Hitze besser umgehen kann. Dann hören wir die gleich um 8:45 hier bei uns.
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0: Einen heißen Montag mit Radio Seefunk, einfach die beste Musik. Also ich glaube, wenn es so weitergeht, schlafe ich wahrscheinlich heute Nacht dann draußen auf der Terrasse. Es ist schon echt langsam schwierig, überhaupt mal einzuschlafen. In den Morgenstunden geht's ja, ne? Einigermaßen. Aber gut, mal gucken, was uns da heute so erwartet. Und wir haben uns mal in Konstanz am Rheinufer umgehört, wie Sie eigentlich so mit der Hitze umgehen.
1: Nachts immer alle Fenster auf, morgens alles zu, alles abdunkelt und dann kann man es eigentlich gut aushalten.
2: Wir gehen in den Rhein schwimmen, sind wir schon mal schön gekühlt für den Tag und dann so kurz vor 14 Uhr knallt bei uns die Sonne rein und wir machen dann alles dicht und wir bleiben auch drin. Und zum Abend gehen wir wieder raus.
3: Am Wasser sein, schwimmen, Schatten sitzen, was trinken.
4: Vielleicht ins Wasser, ein bisschen abkühlen, ein Eis essen.
0: Oder ein Eis essen, gute Idee, mache ich nach der Sendung, glaube ich, heute auch. Und Ihr persönlicher Hitzetipp? Gerne mal durchschicken in Studio an 07531 28 65 33.
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0: Also Halbzeitshow und versponserte Trinkpausen waren mir jetzt eigentlich schon Kommerz genug bei dieser WM. Aber was sich die FIFA jetzt wieder hat einfallen lassen, da kann ich ja eigentlich nur den Kopf schütteln. Die neueste Idee gleich um 21:45 hier bei Radio Seefunk. Einfach die beste Musik. Jetzt ist es 9.28 Uhr.
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0: In Singen wird in der Radolfzeller Straße geblitzt, in Fischbach an der Spaltensteiner Straße und danke an Radio Seefunkhörer Frank, Blitze auch in Rheinfelden in der Beugener Straße.
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0: Vorsicht auf der B311, Messkirch Richtung Geisingen, zwischen der Abzweigung nach Hölzle und Worndorf, hier ein Spanngurt auf der Fahrbahn. Und auf der B30 zwischen Bad Waldsee und Bein staut es sich, hier sind es 13 Minuten Zeitverlust. Und wenn Sie auch noch was sehen, dann melden Sie mir Staus und Blitzer gerne direkt ins Studio an 07531 28 65 33 aus der Schweiz, natürlich mit plus 49 davor. Gute Fahrt!
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0: Die FIFA hat sich jetzt das nächste Geschäft einfallen lassen und damit schönen guten Morgen hier bei Radio Seefunk. Einfach die beste Musik um 9.44 Uhr. Ja, nach dem Finalspiel am Sonntag wird der Rasen aus dem Stadion in East Rutherford in kleine Stücke geschnitten, in Kunstharz eingegossen und das kann man dann kaufen. Los geht's bei 6 cm Rasen, Kostenpunkt rund 400 Euro. Interessant finde ich ja, dass zum Beispiel Ex-Bundestrainer Julian Nagelsmann und auch einige Spieler den Rasen ganz schön kritisiert haben. Das Gras in diesem Stadion sei zu trocken und ganz schlecht bespielbar. Aber im Regal scheint es ja ganz nett auszusehen. Ha? Also, Sie sehen mich gerade den Kopf schütteln durchs Mikrofon durch. Und was sonst noch so los ist bei uns in der Welt, gleich in den Radio Seefunk Nachrichten um 10 Uhr.
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0: Und gleich hier bei Radio Seefunk einfach die beste Musik mit Rock aus den 80ern von Rod Stewart. Und Pop von Ten Sharp. Mit You um 21:15 hier bei Radio Seefunk. Jetzt ist es 9:58 Uhr. Guten Morgen.
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7: Ich bin Philipp Nützig. Guten Tag. Rauchen könnte in Deutschland bald noch teurer werden. Um die Haushaltslücke zu stopfen, will Schwarz-Rot die Tabaksteuer offenbar stärker erhöhen als geplant. Wie das RND berichtet, soll der Preis für eine Schachtel bis 2030 schrittweise auf knapp 12 Euro steigen. Der Iran-Krieg ist dabei erneut zu eskalieren. Zum dritten Mal in wenigen Tagen haben die USA Ziele entlang der iranischen Küste bombardiert. Ziel sei es, Angriffe auf Handelsschiffe in der Straße von Hormuz zu verhindern. Teheran nahm wiederum amerikanische Ziele in den Golfstaaten ins Visier. Fliegen ist in den ersten 6 Monaten des Jahres deutlich teurer geworden. Im Schnitt kosten Tickets für internationale Flüge 8,5% mehr. Die Preise für Inlandsflüge sind um 9,5% raufgegangen. Das hat das Statistische Bundesamt ausgerechnet. Ein Grund sind die gestiegenen Kerosinpreise. Und jetzt mehr Nachrichten aus unserer Heimat. Der CDU-Bundestagsabgeordnete Thomas Bareis aus dem Wahlkreis Zollernalb-Sigmaring ist gestern bei einem Unfall auf der B27 bei Heching verletzt worden. Er wurde von der Feuerwehr aus seinem Auto befreit und mit dem Rettungshubschrauber in eine Klinik geflogen, wo er dann operiert worden ist. Die Universität Konstanz bekommt im kommenden Frühjahr einen neuen Rektor. Der Politikwissenschaftler Dirk Läufen ist vom Senat und Universitätsrat gewählt worden und tritt die Nachfolge von Katharina Holzinger an. Die meisten Nachrichten aus der Region hören Sie wieder in einer Stunde bei Radio Seefunk.
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0: In Ravensburg am Frauentor aktuell 25 Grad, 25 auch in Hergarz am Bahnhof. Und in Romanshorn an der Villa messen wir 23 Grad. Und da geht heute natürlich noch mal mehr. Es wird sogar noch mal heißer als gestern mit 31 bis 34 Grad. Dazu so ein kleiner Wolkenschleier jetzt schon am Hochrhein, später dann auch im Bodensee Oberschwaben. Morgen geht die Hitzewelle weiter. Ab Nachmittag können sich dann auch Gewitterwolken bilden. In Oberschwaben vor allem im Hegau und im Hinterthurgau. Und der Radio-Seefunk-Wettertrend für die ganze Heimat. Auch der Mittwoch heiß mit einer hohen Gewitterwahrscheinlichkeit.
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0: Geblitzt wird in Lörrach, in der Wiesenthalstraße, in Fischbach an der Spaltensteiner Straße. Und Radio Seefunk-Hörerin Juli hat mir gerade noch geschickt. Blitzer in der Kapitän-Wagner-Straße in Fischbach. Hier sind 30 erlaubt. Danke dafür.
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0: In der Schweiz auf der A1 zwischen Dietikon und Zürich dauert es derzeit 25 Minuten länger. Wenn Sie auch noch Staus und Blitzer sehen, dann gerne melden per Anruf oder WhatsApp 07531 28 65 33. Gute Fahrt.
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0: Ich bin noch ein bisschen dabei, frische Luft irgendwie in meinen Kopf reinzukriegen. Die Nacht, die war bei mir wirklich ein bisschen zu stickig. Aber das geht schon. Vor allem jetzt mit guter Musik, live von Irene Cara. Und hier jetzt Rock von Genesis mit I Can Dance.
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0: Das ist einfach die beste Musik für Ihren Montagmorgen mit Bob Dylan und Like a Rolling Stone hier bei Radio Seefunk. Und unser nächster Song wurde von den Bee Gees geschrieben. Gesungen wurde er aber von Dionne Warwick. Und die hat mal zugegeben, dass sie das Lied am Anfang gar nicht so mochte, hätte es aber aufgenommen, weil sie sozusagen dem Urteil der Bee Gees vertraut hat, dass dieser Song ein Hit werden würde. Und so war das auch. Also das war die erfolgreichste Solo-Veröffentlichung der 1980er Jahre für Dionne Warwick. Und wenn man genau hinhört, kann man auch diese typische hohe Stimme erkennen. Da singt nämlich Barry Gibb im Hintergrund mit. Hier ist Dionne Warwick mit Heartbreaker.
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0: Ob da heute schon die Regenwahrscheinlichkeit langsam steigt oder ob das heute noch trocken bleibt, zumindest am frühen Abend, das überprüfen wir gleich mal in unserem Biergartenwetter um 10:45 hier bei Radio Seefunk. Einfach die beste Musik. Jetzt ist es gleich 10.28 Uhr.
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0: In Lörrach blitzt es in der Wiesenthalstraße auf der B32 zwischen Oststadt und Ittenbeuren. Und danke für diese WhatsApp an Radio Seefunkhörer Manfred. Blitze auch in der Gurtenweiler Straße in Waldshut, 30er-Zone.
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0: In der Schweiz auf der A1 zwischen Dietikon und Zürich staut es sich 8 Minuten Zeitverlust. Wenn Ihnen noch was auffällt, dann melden Sie mir Staus und Blitzer gerne per Anruf, WhatsApp oder Sprachnachricht 07531 28 65 33. Gute Fahrt.
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0: 10.43 Uhr an diesem Montag.
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0: In dieser Woche steigt die Wahrscheinlichkeit für Gewitter, aber noch nicht heute. Heute ist es heiß bei 30 bis 34 Grad, dazu ein leichter Wolkenschleier, aber keine Regen zum Feierabend. Ein paar Tropfen kann es geben, mini bisschen, aber wenn, dann eher so in rund um Mitternacht im Südschwarzwald oder auch in Oberschwaben. Aber die Weinschorle mit den Kollegen nach dem ersten Arbeitstag der Woche, die ist auf jeden Fall heute nochmal sicher.
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0: 80er Pop von Eurythmics, When Tomorrow Comes, hier bei Radio Seefunk. Einfach die beste Musik, gleich auch mit Pop von Michael Jackson. Und Rock von Chris Rea. Für ganz viel Leichtigkeit am Montagvormittag. Radio Seefunk, einfach die beste Musik. 10.58 Uhr.
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5: Ich bin Philipp Nützig. Guten Tag. Rauchen wird in Deutschland bald wohl noch teurer. Bis 2030 soll der Preis für eine Schachtel Zigaretten auf knapp 12 Euro steigen. Das geht aus Plänen des Finanzministeriums hervor, schreibt das Redaktionsnetzwerk Deutschland. Mit den Extraeinnahmen sollen Lücken im Bundeshaushalt gestopft werden. Die USA und der Iran überziehen sich weiter gegenseitig mit Angriffen. In der vergangenen Nacht hat das US-Militär Raketenstellungen an der Straße von Hormuz bombardiert. Der Iran hat mit Attacken auf US-Stützpunkte geantwortet. Die neue Eskalation treibt die Ölpreise nach oben. Wer zu Unrecht im Gefängnis sitzt, soll dafür in Zukunft besser entschädigt werden. Für jeden Tag hinter Gittern gibt es nach einem Gesetzesentwurf von Justizministerin Hubich bald 100 Euro. Bislang sind es 75. Außerdem sollen die Kosten fürs Essen und die Unterkunft nicht mehr davon abgezogen werden. Und jetzt mehr Nachrichten aus unserer Heimat. Der CDU-Bundestagsabgeordnete Thomas Bareis aus dem Wahlkreis Zollernalb-Sigmaringen ist gestern bei einem Unfall auf der B27 bei Heching verletzt worden. Er wurde von der Feuerwehr aus seinem Auto befreit und mit dem Rettungshubschrauber in eine Klinik geflogen, wo er dann operiert worden ist. Im Baselbiet sind wegen der anhaltenden Hitze bereits 5 Bäche abgefischt worden. Das Wasser ist zu warm und enthält zu wenig Sauerstoff, deshalb bringen Fachleute die Fische in tiefere Gewässer. Die meisten Nachrichten aus der Region hören Sie wieder in einer Stunde bei Radio Seefunk.
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0: Und da messen wir in Weil am Rhein am Vita Campus 30 Grad, in Oberried am Museumsbergwerk 28 und 28 auch in Leibstadt bei der Gemeindeverwaltung. Dazu heute ein kleiner Wolkenschleier, gerade im Moment schon am Hochrhein, später dann auch in Bodensee-Oberschwaben. Und das bei 31 bis 34 Grad, also nochmal heißer als gestern. Morgen geht's auch weiter mit dieser Hitzewelle. Ab Nachmittag können dann aber Gewitterwolken sich bilden in Oberschwaben, im Hegau und auch im Hinterthurgau. Und der Radio-Seefunk-Wettertrend für die ganze Heimat. Auch der Mittwoch heiß mit einer hohen Gewitterwahrscheinlichkeit.
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0: Und da hat Radio-Seefunk-Hörer Stefan einen Blitzer für uns.
6: Auf der B32 von Altshausen Richtung Blitzenreute an der Abzweigung Vorsee. Das ist witzig.
0: Dankeschön. Und Hubert hat auch noch einen.
7: In Waldshuter in der Burtweiler Straße wird ein Blitzer aufgebaut.
0: Und Blitzer auch in Fischbach an der Spaltensteiner und in Rheinfelden in der Beugener Straße.
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0: B31 zwischen Immenstadt und Hagnau, stockender Verkehr bis hin zu Stau. Hier sind es 7 Minuten plus. Und wenn Sie auch noch was haben, dann melden Sie mir Staus und Blitzer gerne direkt ins Studio an. 07531 28 65 33, gerne auch bequem als WhatsApp-Sprachnachricht.
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0: Ja, Sie haben es bei uns in den Nachrichten schon gehört. Die Kaserne in Sigmaringen steht auf der Liste des Bundesverteidigungsministeriums. Sie soll reaktiviert werden. Und darüber sprechen wir gleich in gut 10 Minuten um 11:15 Uhr.

0: Guten Montag um 11.13 Uhr. Sie haben es bei uns in den Radio-Seefunk-Nachrichten schon gehört. Die Graf-Stauffenberg-Kaserne in Sigmaringen steht auf einer Liste des Bundesverteidigungsministeriums. Sie soll als Bundeswehrstandort reaktiviert werden. Markus Ehm ist Bürgermeister in Sigmaringen. Herr Ehm, gehen wir nochmal zurück. 2012, da wurde die Kaserne nach einem Beschluss des Verteidigungsministeriums geschlossen. Was waren denn die Folgen der Schließung und des Abzugs der Soldaten?
1: Dass auch die stationierten Soldatenfamilien mit Ehepartnern und Kindern den Standort Sigmaringen und damit die Stadt verlassen hatten. Das war ein sozialer Einschnitt, weil die Leute natürlich bei uns auch engagiert waren in den Vereinen und im Ehrenamt. Und vor allem auch in der Innenstadt ist die Kaufkraft zurückgegangen, was es den ansässigen Händlern und Dienstleistern natürlich dann auch schwerer gemacht hat, auf ihre Umsätze zu kommen.
0: Ein sehr großer Einschnitt also für den Standort Sigmaringen. Wie Bürgermeister Markus Ehm selbst zu einer möglichen Reaktivierung der Graf-Stauffenberg-Kaserne steht, darüber sprechen wir dann gleich um 11:45 Uhr.
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11: Und zwar Blitzer an der Kapitän-Wagner-Straße in Fischbach-Friedrichshafen in der 30er-Zone von Spaltenstein her kommend. Danke fürs Durchgeben an Radio Seefunk-Hörerin Juli. Blitzer auch in Waldshut in der Gurtweiler-Straße in der 30er-Zone, in Singen in der Radolf-Zeller-Straße und in Lörrach in der Wiesenthal-Straße.
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11: Er staut sich auf der B30 Beint Bad Waldsee. 10 Minuten dauert es hier länger. Und B31 einmal zwischen Friedrichshafen und Erichskirch. Hier stockender Verkehr, 7 Minuten Zeitverlust. Und zwischen Immenstadt und Hagnau auch hier Stau. 11 Minuten dauert es hier länger. Und wenn Sie auch noch was haben, dann melden Sie mir Staus und Blitzer gerne per Anruf, WhatsApp oder Sprachnachricht in Studio 017 0753 1 28 65 33. Gute Fahrt.
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0: Einen schönen Montagvormittag wünsche ich um 11.43 Uhr hier mit Radio Seefunk. Einfach die beste Musik. 2012 wurde die Graf-Stauffenberg-Kaserne in Sigmaringen nach einem Beschluss des Verteidigungsministeriums geschlossen. Jetzt soll die Kaserne nach Plänen des Bundesverteidigungsministeriums reaktiviert werden. Markus Ehm ist Bürgermeister in Sigmaringen. Herr Ehm, wie stehen Sie selbst denn dazu, dass Sigmaringen wieder Bundeswehrstandort werden könnte?
1: Ich selber bin ein absoluter Befürworter. Ich komme selber aus einer Soldatenfamilie. Mein Vater war 1958 hier in Sigmaringen stationiert. Das heißt, ich bin mit der Bundeswehr groß geworden, bin absolut überzeugt davon. Und nun aufgrund der Notwendigkeit, dass nun schnell ein militärischer Aufwuchs wieder umgesetzt werden muss, stehen wir natürlich von Seiten der Stadt Sigmaringen hier zu 100% hinter diesen Plänen und unterstützen dies bestmöglich.
0: Und ob diese Pläne umgesetzt werden, wenn es soweit ist, dann hören Sie das hier zuerst natürlich bei uns.
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0: Mehr Musikmittagzeit ist gleich bei uns hier bei Radio Seefunke. Einfach die beste Musik. Nach 12 gibt's dann Pop von Freddie Mercury. Einem 80er-Erfolgssong von Marillion. Oder auch Rock von The Doors mit Riders on the Storm. Kurz nach 12 geht's los, unser Mehrmusikmittag hier bei Radio Seefunk.
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20: Ich bin Philipp Nützig. Guten Tag. Rauchen könnte in Deutschland bald noch teurer werden. Um die Haushaltslücke zu stopfen, will Schwarz-Rot die Tabaksteuer offenbar stärker erhöhen als geplant. Wie das RND berichtet, soll der Preis für eine Schachtel bis 2030 schrittweise auf knapp 12 Euro steigen. Außenminister Wadephul fordert die USA und den Iran nach der neuen Angriffswelle zu direkten Verhandlungen auf. Jeder Angriff sei ungerechtfertigt. Die Welt brauche endlich eine frei passierbare Straße von Hormuz, sagte er. Die neuen gegenseitigen Attacken lassen aktuell die Ölpreise steigen. Die Berliner CDU will heute Finanzsenator Evers offiziell zum Spitzenkandidaten für die Wahl im September machen. Das Ganze gilt als Formsache. Der regierende Bürgermeister Wegner hatte Freitag einen Rückzieher gemacht. Grund ist die Debatte über sein Krisenmanagement beim Stromausfall Anfang des Jahres. Und jetzt mehr Nachrichten aus unserer Heimat. Die Universität Konstanz bekommt im kommenden Frühjahr einen neuen Rektor. Der Politikwissenschaftler Dirk Läufen ist vom Senat und Universitätsrat gewählt worden und tritt die Nachfolge von Katharina Holzinger an. Im Baselbiet sind wegen der anhaltenden Hitze bereits 5 Bäche abgefischt worden. Das Wasser ist zu warm und enthält zu wenig Sauerstoff. Deshalb bringen Fachleute die Fische in tiefere Gewässer. Die meisten Nachrichten aus der Region hören Sie wieder in einer Stunde bei Radio Seefunk.
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0: Also die 30-Grad-Marke, die haben wir gleich geknackt. Wir messen nämlich jetzt schon 27 Grad in Friedrichshafen der ZF-Arena, 29 auf der Reichenau am Sandseele und 28 in Matzingen am Schulhaus Harlingen. Und da geht noch mehr als gestern mit 31 bis 34 Grad in der Spitze. Dazu ein kleiner Wolkenschleier, erst am Hochrhein, später jetzt dann auch im Bodensee Oberschwaben. Morgen geht's mit dieser Hitzewelle weiter. Am Nachmittag können sich dann aber langsam erste Gewitterwolken bilden. In Oberschwaben, im Hegau und auch im Hinterthurgau. Und der Radioseefunk-Wettertrend für die ganze Heimat. Auch der Mittwoch heiß mit einer hohen Gewitterwahrscheinlichkeit.
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0: Geblitzt wird in der Kapitän-Wagner-Straße in Fischbach-Friedrichshafen hier in der 30er-Zone. Blitzer auch in der Gutweiler-Straße in Waldshut in der 30er-Zone. Danke fürs Melden an Manfred. Und in Singen steht ein Blitzer an der Radolf-Zeller-Straße.
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0: B34, bitte Vorsicht zwischen Bad Säckingen und Murg. Hier sind Hindernisse auf der Fahrbahn. Und B31, einmal zwischen Immenstadt und Hagenau, staut es sich 9 Minuten plus. Und auch zwischen Erichskirch und Friedrichshafen, hier stockender Verkehr, 6 Minuten Zeitverlust. Und melden auch Sie gerne Staus und Blitzer per Anruf, WhatsApp oder Sprachnachricht 07531 28 65 33. Gute Fahrt wünsche ich.
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0: So, für alle, die sich jetzt ein schattiges Plätzchen suchen, wo vielleicht ein kleines Lüftchen weht, um kurz mal durchzuatmen, haben wir für Ihre Mittagspause unseren Mehrmusik-Mittag mit dabei. Roxette, Texas und hier jetzt Vögelschargi mit A Good Heart.
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Dienstag um 11:45 mitten in unserem Meermusik-Mittag. Jetzt mit einem sehr, sehr kultigen Song. Kultig geht's fast gar nicht im Bereich cooler Rock. Ich freue mich jetzt auf die Doors mit Riders on the Storm hier bei Radio Seefunk. Einfach die beste Musik in unserem Meermusik-Mittag.

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4: Stehen in Lörrach in der Wiesenthalstraße, in Singen in der Radolfzeller Straße. Radio Seefunk-Hörer Hubert hat noch einen entdeckt.
5: In Waldshut in der Gottweiler Straße wird ein Blitzer aufgebaut.
4: Und Stefan hat auch noch einen.
6: Auf der B32 von Altshausen Richtung Blitzenreute an der Abzweigung Vorsee, dort ist witzig.
4: Super, danke schön.
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4: Er staut sich auf der B317 zwischen Lörrach und Steinen. 23 Minuten dauert es hier länger. Und B31 zwischen Immenstadt und Hagnau. Auch hier Stau. 5 Minuten Zeitverlust aktuell. Melden auch Sie gerne Staus und Blitzer per Anruf, WhatsApp oder Sprachnachricht 07531 28 65 33. Gute Fahrt.
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Ursprünglich als rein akustisches Stück gedacht und sollte dann Strummer heißen. Dann kam es anders und der Text kam doch noch dazu. Fleetwood Mac mit Secondhand News. Hier bei Radio Seefunk. Einfach die beste Musik in unserem Mehrmusikmittag. Jetzt mit einer coolen Rocknummer von Phil Collins. Don't lose my number. Schönen Montag wünsche ich Ihnen.

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9: Ich bin Philipp Nützig. Guten Tag. Das Social-Media-Verbot für Kinder rückt wieder ein bisschen näher. Jetzt haben sich auch EU-Experten dafür ausgesprochen, dass TikTok, Insta und Co. bald unter 13 Jahren tabu sind. Ob, wie und wann der Vorschlag auch in ein EU-Gesetz gegossen wird, ist aber noch offen. Rauchen wird in Deutschland bald wohl noch teurer. Bis 2030 soll der Preis für eine Schachtel Zigaretten auf knapp 12 Euro steigen. Das geht aus Plänen des Finanzministeriums hervor, schreibt das Redaktionsnetzwerk Deutschland. Mit den Extraeinnahmen sollen Lücken im Bundeshaushalt gestopft werden. Die USA und der Iran überziehen sich weiter gegenseitig mit Angriffen. In der vergangenen Nacht hat das US-Militär Raketenstellungen an der Straße von Hormuz bombardiert. Der Iran hat mit Attacken auf US-Stützpunkte geantwortet. Die neue Eskalation treibt die Ölpreise nach oben. Und jetzt mehr Nachrichten aus unserer Heimat. Die Universität Konstanz bekommt im kommenden Frühjahr einen neuen Rektor. Der Politikwissenschaftler Dirk Läufen ist vom Senat und Universitätsrat gewählt worden und tritt die Nachfolge von Katharina Holzinger an. In Weil am Rhein schreitet der Ausbau der E-Mobilität voran. So gibt's jetzt eine neue Tankstelle für E-Fahrzeuge an der Danziger Straße in unmittelbarer Nähe des Berliner Platzes, die rund um die Uhr bereitsteht. Die meisten Nachrichten aus der Region hören Sie wieder in einer Stunde bei Radio Seefunk.
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10: In Weil am Rhein messen wir 27 Grad beim Museum am Lindenplatz. In Jestetten 26 Grad und in Muttenz beim Auhafen 27 Grad. Heute ist es so schön wie gestern bei ganz ähnlichen Temperaturen. Sonnenschein vom Baselbiet, Südschwarzwald bis rein nach Oberschwaben und ins Westallgäu. Gewitter gibt es dann erst in der Nacht und dann auch morgen möglich. Sonst ein Wechselmorgen zwischen Sonne und Wolken und Schauern bei 31 Grad. Und die weiteren Aussichten weiterhin sommerlich mit Sonne, Wolken und auch Gewittern.
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10: In Rheinfelden in der Beugener Straße steht ein Blitzer. In Fischbach in der Spaltensteiner Straße. Singen in der Radolfzeller Straße. Auf der B32 zwischen Ravensburg-Oststadt und Gulen und in Friedrichshafen-Fischbach in der Spaltensteiner Straße.
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10: Vorsicht, Pannenfahrzeuge auf der A81 zwischen Ingen und Geisingen und noch eins auf der A96 zwischen Weißensberg und Wangen. Auf der B31 zwischen Überlingen-Neu und der Wallfahrtskirche Birnau 4 Kilometer stockender Verkehr, rund 7 Minuten Zeitverlust. Auf der B317 zwischen Lörrach und Steinen 3 Kilometer stockender Verkehr, rund 6 Minuten Zeitverlust. Melden auch Sie uns Staus und Blitzer per Anruf oder WhatsApp-Sprachnachricht direkt ins Studio 0753 128 65 und die 33. Und die Blitzer gibt's bei uns immer zuerst. Wir wünschen gute und sichere Fahrt.
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10: Wenn einer weiß, wie man eine Mittagspause verlängern kann, dann James Bond, so wie beim Streifen GoldenEye, als er auf eine russische Doppelagentin traf. Mit dem passenden Soundtrack bekommen wir einen Hauch davon ab. Gleich um 14:45 GoldenEye von Tina Turner.
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0: 13.14 Uhr hier bei Radio Seefunk treffen immer große Stimmen auf großes Kino. Einer der eindrucksvollsten James-Bond-Titelsongs stammt von Tina Turner, Golden Eye. Wurde 1995 als Titelsong für den Bond-Film Golden Eye veröffentlicht, dem ersten 007-Auftritt von Pierce Brosnan. Ursprünglich war geplant, dass Depeche Mode den Titelsong schreiben sollten. Die Band musste jedoch absagen, dass sie zu der Zeit damals auf Tour waren. Um die Produktion dann abzuschließen, wurde ein anderes Produktionsteam und auch eine andere Band beauftragt, nämlich Bono und The Edge von U2. Und die hatten eine klare Idee, eine kraftvolle, elegante Bond-Ballade mit Tina Turner als Stimme. Das Ergebnis wurde ein großer Erfolg, erreichte europaweit Top 5 Platzierungen und unterstrich Tina Turners Status als Weltstar. Ja, und hier ist der echte Bond-Klassiker, Tina Turner mit Golden Eye.
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13: Und hier stehen die Blitzer auf der B32 zwischen Ittenbeuren und der Oststadt. In Singen in der Radolfzeller Straße, Fischbach in der Spaltensteinstraße, auf der B317 in Tottenau bei der Bürstenfabrik und in Singen in der Hauptstraße vor der Feuerwehr.
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13: Vorsicht, es gab auf der B31 einen Unfall zwischen Überlingen und Uldingen. Derzeit staut sich auch der Verkehr. Hier ist mit Zeitverlust von bis zu 30 Minuten zu rechnen. Auf der B31 zwischen Kressbronn und Rehlings 8 Kilometer Stau, 48 Minuten Zeitverlust. Und auf der B31 zwischen Sigmaszell und Kressbronn 6 Kilometer Stau, 31 Minuten Zeitverlust. Melden auch Sie uns Staus und Blitzer per Anruf oder WhatsApp-Sprachnachricht direkt ins Studio. 07531 28 65 und die 33. Und die Blitzer gibt's bei uns immer zuerst. Wir wünschen gute und sichere Fahrt.
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0: dreiviertel zwei.
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0: Trixi ist zwar im Urlaub, aber natürlich hat sie für uns auch heute ein Highlight dagelassen.
2: Wir gehen heute rauf auf den Turm auf Schloss Montfort in Langenargen. Nicole Kiechler ist von der Touristinformation in Langenargen. Nicole, warum rentiert es sich denn, 147 Stufen hochzusteigen?
3: Dann wird man einfach belohnt mit dem Ausblick. Man sieht Friedrichshafen bis Konstanz rüber, das ganze Schweizer Ufer, Romanshorn, Auburn. Dann hat man die ganze Alpenkette vor sich. Rüberwärts sieht man dann im Moment natürlich super die Obstplantagen, die Hopfengärten. Dieser Blick, man kann sich gar nicht satt sehen.
2: Und wie läuft so eine Turmbesteigung dann genau ab?
3: Sie können die Schlossallee entlang laufen und dann den Turm in ihrem eigenen Tempo besteigen. Dann gibt es natürlich auch die Möglichkeit, unseren Schlossturm bei Sonnenuntergang zu besteigen. Das ist einfach nochmal ein ganz anderes Bild, wenn man sieht, wie die Sonne dann im See untergeht. Das ist wirklich was ganz Besonderes dann noch.
2: Und das alles können Sie erleben bei der Turmbesteigung von Schloss Montfort, dem Wahrzeichen von Langenargen.
0: Ja, und mehr der 1000 Highlights unserer Heimat gibt es dann auch morgen wieder um 8.40 Uhr oder jederzeit und überall zum Nachhören auf radioseefunk.de.
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0: 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Es ist gleich 2 und in der kommenden Stunde haben wir wieder die meisten 80er für Sie. Unter anderem dieser tolle Popsong von Mike Oldfield. Moonlight Shadow. Rockig wird's mit der Gruppe Heart und Barracuda und dieser 80er Chart-Erfolg ist auch schon in den Chartlöchern. Shannon und Let the Music Play. 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
10: Ich bin Gisa Weber, guten Tag. Kein TikTok, Insta oder Snapchat unter 13 Jahren. Und das überall in der EU. Das schlagen von der EU beauftragte Experten vor. Das Gremium bringt auch Beschränkungen für ältere Jugendliche ins Spiel, solange Online-Plattformen nicht ausreichend vor Suchtgefahren, Hassrede oder Gewaltdarstellungen schützen. Rauchen könnte in Deutschland bald noch deutlich teurer werden. Um eine Haushaltslücke zu stopfen, will Schwarz-Rot die Tabaksteuer offenbar stärker erhöhen als geplant. Wie das RND berichtet, soll der Preis für eine Schachtel bis 2030 schrittweise auf knapp 12 Euro steigen. Greift Russland in der Ukraine ganz gezielt Krankenhäuser, Rettungswagen und Co. an? Dieser Vorwurf kommt von der Hilfsorganisation Ärzte ohne Grenzen, die auch klar macht, dass solche Angriffe eindeutig ein Kriegsverbrechen wären. Das hat es bei einer Fußball-WM noch nie gegeben. Zum ersten Mal sind die ersten 4 Teams der FIFA-Weltrangliste auch die besten 4 Teams im Turnier. Morgen steht dann das erste Halbfinale zwischen Frankreich und Spanien an. Mittwoch folgt das Duell zwischen England und Argentinien. Und jetzt mehr Nachrichten aus unserer Heimat. Mit Schockanrufen versuchen Betrüger derzeit in Friedrichshafen an Geld zu kommen, indem sie sich als Polizisten ausgeben. Die Polizei rät, sofort auflegen und keine Wertsachen übergeben. Die Universität Konstanz bekommt im kommenden Frühjahr einen neuen Rektor. Der Politikwissenschaftler Dirk Leufen ist von Senat und Universitätsrat gewählt worden und tritt die Nachfolge von Katharina Holzinger an. In Weil am Rhein schreitet der Ausbau der E-Mobilität voran. So gibt es jetzt eine neue Tankstelle für E-Fahrzeuge an der Danziger Straße in unmittelbarer Nähe des Berliner Platzes, die rund um die Uhr bereitsteht. Die meisten Nachrichten aus der Region hören Sie wieder in einer Stunde bei Radio Seefunk.
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0: In Donaueschingen messen wir beim Parkschwimmbad 28 Grad. In Ovingen beim Landhaus Magdalena 27 und in Rainach in der Schweiz beim Milchhützli 28 Grad. Heute so schön wie gestern bei ganz ähnlichen Temperaturen. Sonnenschein vom Baselbiet, Südschwarzwald bis rein ins Westallgäu. Gewitter erst in der kommenden Nacht und dann auch morgen mehrere möglich. Sonst ein Wechsel zwischen Sonne, Wolken und Schauern bei 31 Grad morgen. Weiterhin sommerlich wird es in den kommenden Tagen mit Sonne, Wolken und Gewitter.
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0: In Fischbach in der Spaltensteiner Straße wurde ein Blitzer aufgebaut. In Singen in der Radolfzeller Straße. Auf der B30 zwischen Beint und Geisbeuren. Auf der B317 in Tottnau. Und in Rheinfelden in der Beugener Straße.
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0: Auf der B31 zwischen Überlingen-Neu und der Wallfahrtskirche Birnau. 4 Kilometer stockender Verkehr. Rund 8 Minuten Zeitverlust. Auf der B34 zwischen Waldshut und Tingen gibt es 3 Kilometer Stau. Hier dauert es 5 Minuten länger. Wenn Sie was sehen, melden Sie es uns. Staus und Blitzer per Anruf oder WhatsApp-Sprachnachricht direkt ins Studio. 07531 28 65 und die 33. Und die Blitzer gibt's bei uns immer zuerst. Gute Fahrt.
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0: Und gleich sprechen wir über die Fußball-WM, allerdings nicht so, wie Sie es denken. Nein, es geht nämlich diesmal nicht um die Spiele, sondern ums Geldverdienen. Dazu gleich mehr um 14:15.
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0: Einen schönen Nachmittag wünschen wir Ihnen. Es ist 14.14 Uhr.
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0: Ja, wir reden ja viel über Fußball, aber meistens geht es ja eben um Sport, um die WM. Aber nicht jetzt, denn uns interessiert die Kohle. Also es geht jetzt tatsächlich ums Geld. Und das ist schon wirklich beachtlich, denn Gianni Infantino zum Beispiel, der FIFA-Präsident, verdient offiziell jährlich über 5 Millionen Euro. Die FIFA erwartet für die WM 12 Milliarden US-Dollar Umsatz, fast 3 Milliarden davon aus dem Verkauf von Tickets und VIP-Paketen für die Spiele. Man merkt also, bei der Fußball-WM geht schon lange nicht mehr nur um den Sport. Laura Mega aus der Redaktion, ne?
2: Ja, das stimmt. Ein Eintrittsticket kostet im Schnitt 5.000 Dollar. Das muss man sich erstmal leisten können. Und wir reden hier vom Durchschnittspreis. Dazu kommen Flüge, Übernachtung und so weiter. Dabei lebt die Fankultur eigentlich von der Stimmung im Stadion, davon, dass viele unterschiedliche Leute zusammenkommen und gemeinsam ein Team anfeuern. Genau das braucht auch die Spieler auf dem Feld. Das ist aber lange bei den Größenordnungen nicht mehr so.
0: Das stimmt. Und auch die WMs sollen immer länger werden. Was ist denn da dran?
2: Ja, genau. Infantino will da nicht stoppen, denn er träumt davon, dass bei der nächsten WM 64 Teams antreten.
0: Es wird also immer größer, immer mehr und vor allem immer teurer. Heute Nachmittag erfahren wir unter anderem auch noch, was denn so ein Stück 6 cm WM-Rasen kostet. Sie werden es nicht fassen. Es sind auf jeden Fall über 300 Dollar.
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0: Radio Seefunk, es ist gleich halb drei. Temperaturen wieder ran an die 30 Grad, so ähnlich wie gestern. Die Sonne scheint und wir sehen uns natürlich nach einer Erfrischung. Um 3:45 gibt's dazu einen tollen Tipp im Biergartenwetter von Radio Seefunk. 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
0: In Singen in der Radolfzeller Straße steht ein Blitzer. Auf der B32 zwischen Ittenbeuren und der Oststadt. In Rheinfelden in der Beugener Straße. In Fischbach in der Spaltensteiner Straße wurde ein Blitzer aufgebaut. In Singen vor der Feuerwehr. Und in Rheinfelden in der Beugener Straße.
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0: Per WhatsApp-Sprachnachricht hat uns gerade Jochen diese Meldung hier geschickt.
8: Ich bin Jochen von der A96. Ich möchte einen Unfallmelder. Fahrtrichtung Memminger. Zwischen Anschlussstelle Wanger West und direkt nach dem Tunnel Herfatz. Da ist ein Auto rechts in die Böschung hinaus, Stau baut sich gerade auf. Rettungswagen ist vor Ort, Polizei und Feuerwehr fehlt noch. Das könnte eventuell länger gehen.
0: Ja, vielen Dank, Jochen, für die Beschreibung. Ihnen allen gute Fahrt und auch Geduld. Die brauchen Sie unter anderem auch auf der B317 zwischen Lörrach und Steinen. Da gibt es 3 Kilometer Stau, hier dauert es 12 Minuten länger. Melden auch Sie uns Staus und Blitzer per Anruf oder WhatsApp-Sprachnachricht direkt ins Studio 07531 28 65 und die 33. Und die Blitzer gibt's bei uns immer zuerst. Wir wünschen gute und sichere Fahrt.
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0: 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Und bei den Fans von Les Bleus ist da der Halbfinalsieg bei der WM gegen Spanien sicherlich schon komplett eingepreist. Aber was, wenn Frankreich verliert und die Spanier zu Partycrashern werden? 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

0: schöner Sommernachmittag an diesem Montag. Es ist 14.46 Uhr.
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0: Also besser geht's irgendwie heute kaum. Den ganzen Tag strahlend blauer Himmel und Temperaturen deutlich über 30 Grad. Fußball ist zwar heute mal Pause, aber wen hält das schon davon ab, den Feierabend draußen zu genießen? Wie wär's mit einem kühlen Getränk, frischer Luft und guten Freunden im Biergarten? Ich würde mal sagen, jupp. Also, heute gibt's eigentlich nur ein Ziel für Sie. Ab in den Biergarten, das Wetter genießen, ein bisschen abschalten und den Sommer auskosten. Ich weiß jedenfalls schon, wo ich heute Abend sitzen werde.
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0: Radio Seefunk. Und Musik, die Etienne garantiert auch gefällt. In der kommenden Stunde hier bei uns. Mehr 80er, zum Beispiel mit Cyndi Lauper. Einen schönen Popsong haben wir von Eddie Rabbit, Rocky Mountain Music, und rockig wird's mit ihm hier. Chesney Hawks, the one and only. Das und mehr gleich bei Radio Seefunk. 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
10: Ich bin Gisa Weber. Guten Tag. Das Social-Media-Verbot für Kinder rückt wieder ein bisschen näher. Jetzt haben sich auch EU-Experten dafür ausgesprochen, dass TikTok, Insta und Co. bald unter 13 Jahren tabu sind. Ob, wie und wann der Vorschlag auch in ein EU-Gesetz gegossen wird, ist aber noch offen. Rauchen wird in Deutschland bald wohl noch teurer. Bis 2030 soll der Preis für eine Schachtel Zigaretten auf knapp 12 Euro steigen. Das geht aus Plänen des Finanzministeriums hervor, schreibt das Redaktionsnetzwerk Deutschland. Mit den Extraeinnahmen sollen Lücken im Bundeshaushalt gestopft werden. Vor dem WM-Halbfinale zwischen Frankreich und Spanien sorgt ein Rassismusvorfall für Empörung. Spaniens Ex-Premier Rajoy hatte geschrieben, Frankreich habe einen hervorragenden Kader, nur ohne Franzosen. Spaniens aktueller Regierungschef Sanchez sagt dagegen klar, möge der Beste gewinnen und der Rassismus verlieren. Und jetzt mehr Nachrichten aus unserer Heimat. Die Universität Konstanz bekommt im kommenden Frühjahr einen neuen Rektor. Der Politikwissenschaftler Dirk Leufen ist von Senat und Universitätsrat gewählt worden und tritt die Nachfolge von Katharina Holzinger an. In Weil am Rhein schreitet der Ausbau der E-Mobilität voran. So gibt es jetzt eine neue Tankstelle für E-Fahrzeuge an der Danziger Straße in unmittelbarer Nähe des Berliner Platzes, die rund um die Uhr bereitsteht. Mit Schockanrufen versuchen Betrüger derzeit in Friedrichshafen an Geld zu kommen, indem sie sich als Polizisten ausgeben. Die Polizei rät, sofort auflegen und keine Wertsachen übergeben. Die meisten Nachrichten aus der Region hören Sie wieder in einer Stunde bei Radio Seefunk.
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0: An diesem Nachmittag messen wir in Ravensburg 26 Grad. In Oberteuringen sind es 27 Grad. Und in St. Margrethen 26 Grad bei der Pfarrstelle gemessen. Heute so schön wie gestern bei ganz ähnlichen Temperaturen. Es gibt Sonnenschein vom Baselbiet, Südschwarzwald über den Hegau bis rein ins Westallgäu. Gewitter erst in der kommenden Nacht und dann auch morgen etliche möglich. Sonst morgen ein Wechsel zwischen Sonne, Wolken und auch Schauern bei 31 Grad in der Spitze. Der Radio Seefunk, Wettertrend für die ganze Heimat. Weiterhin sommerlich mit Sonne, Wolken und Gewitter.
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0: Auf der B32 bei Ittenbeuren steht einer, Fahrt Richtung Oststadt. In Singen in der Radolfzeller Straße. In Fischbach in der Spaltensteiner Straße wurde ein Blitzer aufgebaut. In Rheinfelden in der Beugener Straße und in Lörrach in der Wiesenthalstraße.
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0: Es gab einen Unfall auf der A96 zwischen Weißensberg und Wangen. Derzeit 3 Kilometer Stau, rund 49 Minuten Zeitverlust. Melden auch Sie uns Staus im Blitzer per Anruf oder WhatsApp-Sprachnachricht direkt ins Studio. 07531 28 65 und die 33 aus der Schweiz bitte die 0049 vorwählen. Und die Blitzer gibt's bei uns immer zuerst. Wir wünschen gute Fahrt.
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0: Was machen Sie denn so, um sich von der Hitze eine kleine Auszeit zu nehmen? Um 3:45 haben wir ein paar Tipps von Ihnen und für Sie. Und jetzt aber erstmal einen schönen Start in den Nachmittag mit Roxette.
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0: Viertel vier, Radio Seefunk. Die Woche startet heiß, die einen leiden zu Hause vor dem Ventilator, die anderen brutzeln in der Sonne vor sich hin wie Brötchen im Backofen. Und dann gibt es ja noch die, die vor lauter Baden schon Schwimmhäute zwischen den Fingern haben. Die kommen auch nur noch so aus dem Wasser, um sich, möchte ich mal sagen, die nächste Kugel Eis zu holen. Wir waren in Konstanz am Rheinufer unterwegs und haben auch mal Sie gefragt, was sind denn Ihre Tipps für heiße Tage? Wie kommt man denn da am besten durch?
1: Nachts alle Fenster aufreißen, keine Hektik.
2: Schwimmen gehen,
1: genau, im Rhein. Und kühle Getränke. Rock Shandy kann man empfehlen. Fast nicht alkoholisch und sehr lecker.
3: Nachts immer alle Fenster auf, morgens alles zu, alles abdunkelt. Und dann kann man es eigentlich gut aushalten.
4: Wir gehen in den Rhein schwimmen, sind wir schon mal schön gekühlt für den Tag. Und dann so kurz vor 14 Uhr knallt bei uns die Sonne rein und wir machen dann alles dicht und wir bleiben auch drin. Und zum Abend dann gehen wir wieder raus.
5: Am Wasser sein, schwimmen, Schatten sitzen, was trinken.
6: Vielleicht ins Wasser, ein bisschen abkühlen, ein Eis essen.
0: Ja, erzählen Sie uns doch auch von Ihrem Hitzealltag oder teilen Sie Ihren persönlichen Hitzetipp mit uns unter 07531 28 65 und die 33 WhatsApp-Sprachnachricht.
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0: Hier ist Radio Seefunk am Montagnachmittag. Am kommenden Freitag wird gefeiert, 75 Jahre Casino Konstanz. Und was für die Feierlichkeiten so geboten sein wird, hören wir gleich von Yannick Lamar aus der Radio Seefunk Redaktion um 3:45 bei Radio Seefunk. 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
2: Ja, hier stehen die Blitzer. In Fischbach in der Spaltensteiner Straße. In Singen in der Radolfzeller Straße wurde einer gesichtet. In Lörrach in der Wiesenthalstraße. Rheinfelden in der Beugener Straße. Außerdem auf der B32, wenn Sie von Altshausen Richtung Blitzenreute unterwegs sind, dort im 70er.
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2: Auf der A96 zwischen Weißensberg und Wangen gibt es 4 Kilometer Stau nach einem Unfall. Die Unfallstelle wird gerade geräumt. Es gibt 63 Minuten Zeitverlust. Da brauchen Sie also viel Geduld. Melden auch Sie uns Staus und Blitzer per Anruf oder WhatsApp-Sprachnachricht direkt ins Studio 07531 28 65 und die 33. Und die Blitzer gibt's bei uns immer zuerst. Wir wünschen gute Fahrt.
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0: Schönen Nachmittag. Radio Seefunk. Einfach die beste Musik. Wenn Sie am kommenden Freitag in Konstanz unterwegs sind und plötzlich Menschen in Leinenhemdchen, Sommerkleidern und Sonnenhüten sehen, sie sind nicht versehentlich in Südfrankreich gelandet. Das Casino Konstanz feiert nämlich seinen 75. Geburtstag. Yannick Lamar aus der Redaktion. Was erwartet uns denn?
1: Alles steht unter dem Motto Dolce Vita. Wer das Casino kennt, weiß ja, da geht's nicht nur um Spielen, es geht auch um die Atmosphäre, darum sich mal wieder schick anzuziehen und einen besonderen Abend zu verbringen. Am besten mit einem Cocktail von Erim Türkmen, dem süddeutschen Cocktailmeister von 2019. Und das wollen die Verantwortlichen wieder ein bisschen aufleben lassen. Männer dürfen gerne im Anzug oder zumindest im schicken Hemd kommen, Frauen im Sommerkleid ganz entspannt im Riviera-Look. Farben wie hellblau oder hellrosa sind ja angesagt. Und passend dazu gibt's Aperol, Cocktails, Sekt und italienische Spezialitäten.
0: Klingt so ein bisschen wie Flanieren auf einer Promenade in Monaco. Das Ganze direkt an der Seestraße in Konstanz mit Blick auf den Bodensee. Die Feier zum 75. Geburtstag vom Casino Konstanz diesen Freitag ab 15 Uhr.
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0: Radio Seeburg, einfach die beste Musik. Gleich vier, auch wenn die Sonne zwischenzeitlich ein bisschen Pause macht an diesem Nachmittag. Mit diesem Gute-Laune-Popsong geht's bei uns in den Feierabend. Ace of Base, All That She Wants. Rockig wird's dann mit Bob Seger, dem Singer-Songwriter mit Against the Wind. Und die meisten 80er werden unter anderem von ihr hier repräsentiert. Whitney Houston. Und How Will I Know. In der kommenden Stunde bei Radio Seefunk. 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
8: Ich bin Gisa Weber. Guten Tag. Kein TikTok, Insta oder Snapchat unter 13 Jahren. Und das überall in der EU. Das schlagen von der EU beauftragte Experten vor. Das Gremium bringt auch Beschränkungen für ältere Jugendliche ins Spiel, solange Online-Plattformen nicht ausreichend vor Suchtgefahren, Hassrede oder Gewaltdarstellungen schützen. Rauchen könnte in Deutschland bald noch deutlich teurer werden. Um eine Haushaltslücke zu stopfen, will Schwarz-Rot die Tabaksteuer offenbar stärker erhöhen als geplant. Wie das RND berichtet, soll der Preis für eine Schachtel bis 2030 schrittweise auf knapp 12 Euro steigen. Auf Flugreisen dürfen Kinder ohne Reservierungsaufpreis neben ihren Eltern sitzen. Die EU hat jetzt endgültig die neuen Fluggastrechte beschlossen. Dazu gehört auch, dass Fluggäste einfacher als bisher an ihre Entschädigung kommen, wenn ihr Flieger stark verspätet war oder kurzfristig gestrichen wurde. Und jetzt mehr Nachrichten aus unserer Heimat. In Weil am Rhein schreitet der Ausbau der E-Mobilität voran. So gibt es jetzt eine neue Tankstelle für E-Fahrzeuge an der Danziger Straße in unmittelbarer Nähe des Berliner Platzes, die rund um die Uhr bereitsteht. Die Universität Konstanz bekommt im kommenden Frühjahr einen neuen Rektor. Der Politikwissenschaftler Dirk Leufen ist von Senat und Universitätsrat gewählt worden und tritt die Nachfolge von Katharina Holzinger an. Mit Schockanrufen versuchen Betrüger derzeit in Friedrichshafen an Geld zu kommen, indem sie sich als Polizisten ausgeben. Die Polizei rät, sofort auflegen und keine Wertsachen übergeben. Die meisten Nachrichten aus der Region hören Sie wieder in einer Stunde bei Radio Seefunk.
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0: In Überlingen messen wir am Aufkircher Tor 25 Grad. In Tengen bei der Randenhalle 26 Grad und in Ermerting beim Hotel Adler 25 Grad. Heute so schön wie gestern bei ganz ähnlichen Temperaturen. Von Basel, Bied bis rein ins Westallgäu kann es über 30 Grad geben. In der kommenden Nacht dann ein paar Gewitter möglich und auch morgen. Morgen allgemein ein Wechsel zwischen Sonne, Wolken und Schauern bei 31 Grad in der Spitze. Und der Radio Seefunk Wettertrend für die ganze Heimat. Weiterhin sommerlich mit Sonne, Wolken, aber auch Gewittern.
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0: Ein Blitzer wurde in Singen in der Radolf-Zeller-Straße aufgebaut. In Fischbach in der Spaltensteiner Straße steht einer. Rheinfelden in der Beugener Straße. In Lörrach in der Wiesenthalstraße und auf der B30 zwischen Beint-Beinfurt und Geisbeuren.
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0: Auf der A96 bei Wangen gab es einen Unfall. Deshalb auf der A96 zwischen Weißensberg und Wangen 6 Kilometer Stau. Fast 2 Stunden Zeitverlust. Wenn Sie was sehen, melden Sie uns Staus und Blitzer per Anruf oder WhatsApp-Sprachnachricht direkt ins Studio. 07531 28 65 und die 33. Und die Blitzer gibt's bei uns immer zuerst. Gute Fahrt wünschen wir.
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0: Wer will sich eigentlich nicht einmal ein Stück Rasen von der WM als Deko an die Wand hängen? Das denkt sich jedenfalls die FIFA und verkauft den WM-Rasen. Allerdings wird das kein Sonderangebot. Um 16:45 gibt's die News von Laura Mink aus der Radio Seefunk-Redaktion.
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0: Wir wünschen einen schönen Feierabend. Das ist 4:15 Radio Seefunk, einfach die beste Musik. Ein Stückchen WM im Regal stehen haben, das klingt irgendwie verlockend. Und genau das findet auch die FIFA und hat es zu einem Geschäftsmodell gemacht. Also ein weiteres Geschäftsmodell. Denn nach dem Finalspiel am Sonntag wird der Rasen aus dem Stadion in East Rutherford zerschnitten und in kleinen Stückchen von der FIFA verkauft. Los geht's bei knapp unter 400 Euro für 6 cm Rasen. Die Idee gefällt mir. Ich verkaufe jetzt auch WM-Rasen. Kann ja keiner sehen, ob ich den jetzt einfach vom Fußballfeld oder hier aus den Vereinigten Staaten genommen habe oder eben aus meinem Garten. Sieht ja sicher ähnlich aus, oder Laura Mink aus der Redaktion?
1: Ja, Nick, also so einfach ist das Ganze nicht. Oh. Denn die Rasenstücke werden in Kunstharz eingegossen und darauf ist dann das FIFA-Logo gedruckt. Obendrauf gibt es dann ein unterschriebenes Echtheitszertifikat und es gibt noch einen USB-Stick dazu. Auf dem kannst du dir ein Beweisvideo anschauen. Das zeigt, wo das Stück aus dem Fußballfeld ausgeschnitten wurde. Und dass das halt nicht aus irgendeinem Garten ausgebuddelt wurde.
0: Schade für meine Geschäftsidee, aber eben gut für die FIFA. Und mit was die FIFA denn sonst noch so Geld verdient hat und verdienen wird, dazu gleich mehr in einer halben Stunde um 16:45 Uhr.
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0: Jetzt geht's gut in den Feierabend. Radio Seefunk, einfach die beste Musik. Gleich 16.30 Uhr und wir werden in dieser Stunde noch über Fußball sprechen, über die Fußball-WM, nur nicht so, wie Sie es denken. Nein, es geht nicht um die Spiele und Sport, sondern ums liebe Geld, die FIFA und das liebe Geld. Um 16:45 Uhr hier bei Radio Seefunk, einfach die beste Musik.
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3: Auf der B32 wurde ein Blitzer aufgebaut bei Ittenbeuren Richtung Oststadt. In Singen in der Radolfzeller Straße steht einer, in Fischbach in der Spaltensteiner Straße, Rheinfelden in der Beugener Straße und in Lörrach in der Wiesenthalstraße.
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3: Auf der A96 brauchen Sie Geduld. Zwischen Weißensberg und Wangen 9 Kilometer Stau. Das heißt rund 2 Stunden Zeitverlust. Ansonsten läuft's. Melden Sie uns Staus und Blitzer, wenn Sie was sehen, per Anruf oder WhatsApp-Sprachnachricht direkt ins Studio 07531 28 65 und die 33. Und die Blitzer gibt's bei uns immer zuerst. Wir wünschen gute und sichere Fahrt.
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0: Ein schöner Nachmittag an diesem Montag. 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Ja, wir reden ja viel über Fußball, aber meistens geht's da ja um Sport. Aber nicht jetzt. Uns interessiert nämlich mal das Geschäftsmodell der FIFA und haben uns mal erkundigt, zum Beispiel, was verdient eigentlich Gianni Infantino pro Jahr, der FIFA-Präsident? Und das sind rund 5 Millionen Euro pro Jahr. Die FIFA erwartet für die WM 12 Milliarden US-Dollar Umsatz, fast 3 Milliarden davon aus dem Verkauf von Tickets und VIP-Paketen für die Spiele. Man merkt, bei der Fußball-WM geht schon lange nicht mehr nur um den Sport. Laura Minke aus der Redaktion.
1: Ja, ein Ticket kostet mittlerweile im Schnitt 5.000 Dollar. Das muss man sich erstmal leisten können. Dazu kommen Flüge, Übernachtungen und so weiter. Dabei lebt ja die Fankultur eigentlich von der Stimmung im Stadion. Davon, dass viele unterschiedliche Leute zusammenkommen und gemeinsam ein Team anfeuern. Und das brauchten ja auch die Spieler auf dem Feld. Das ist aber langsam bei der Größenordnung nicht mehr drin.
0: Das stimmt. Und auch die WMs sollen ja immer länger werden. Was ist denn da dran?
1: Genau, Infantino will hier auch nicht stoppen. Ganz im Gegenteil, er träumt davon, bei der nächsten WM 64 Teams antreten zu lassen.
0: Es wird also immer größer, immer mehr und vor allem auch für die Fans immer teurer.
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Ja, und in der neuen Stunde hören wir die meisten 80er. Der darf natürlich ehrlich nicht fehlen.

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6: Ich bin Gisa Weber. Guten Tag. Das Social-Media-Verbot für Kinder rückt wieder ein bisschen näher. Jetzt haben sich auch EU-Experten dafür ausgesprochen, dass TikTok, Insta und Co. bald unter 13 Jahren tabu sind. Ob, wie und wann der Vorschlag auch in ein EU-Gesetz gegossen wird, ist aber noch offen. Rauchen wird in Deutschland bald wohl noch teurer. Bis 2030 soll der Preis für eine Schachtel Zigaretten auf knapp 12 Euro steigen. Das geht aus Plänen des Finanzministeriums hervor, schreibt das Redaktionsnetzwerk Deutschland. Mit den Extraeinnahmen sollen Lücken im Bundeshaushalt gestopft werden. Vor dem WM-Halbfinale zwischen Frankreich und Spanien sorgt ein Rassismusvorfall für Empörung. Spaniens Ex-Premier Rajoy hatte geschrieben, Frankreich habe einen hervorragenden Kader, nur ohne Franzosen. Spaniens aktueller Regierungschef Sanchez sagt dagegen klar, möge der Beste gewinnen und der Rassismus verlieren. Und jetzt mehr Nachrichten aus unserer Heimat. Die Universität Konstanz bekommt im kommenden Frühjahr einen neuen Rektor. Der Politikwissenschaftler Dirk Leufen ist von Senat und Universitätsrat gewählt worden und tritt die Nachfolge von Katharina Holzinger an. In Weil am Rhein schreitet der Ausbau der E-Mobilität voran. So gibt es jetzt eine neue Tankstelle für E-Fahrzeuge an der Danziger Straße in unmittelbarer Nähe des Berliner Platzes, die rund um die Uhr bereitsteht. Mit Schockanrufen versuchen Betrüger derzeit in Friedrichshafen an Geld zu kommen, indem sie sich als Polizisten ausgeben. Die Polizei rät, sofort auflegen und keine Wertsachen übergeben. Die meisten Nachrichten aus der Region hören Sie wieder in einer Stunde bei Radio Seefunk.
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0: Wir messen in Überlingen beim Hänselebrunnen 25 Grad. In Wolfegg beim Automobilmuseum 26 Grad. Und auch in Thayingen am Zoll messen wir 26 Grad. Richtig schöne Tage, so wie gestern, bei ganz ähnlichen Temperaturen mit viel Sonnenschein. Vom Baselbiet bis rein ins Westallgäu kann es noch Werte rund um die 30 Grad geben. In der Nacht dann allerdings auch ein paar Gewitter, die auch morgen weiterhin den ganzen Tag über auftreten können. Dazu gibt es dann Sonne und Wolken bei maximal 31 Grad. Und der Radio Seefunk Wettertrend für die ganze Heimat. Weiterhin sommerlich mit Sonne, Wolken und Gewittern.
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0: Auf der B32, wenn Sie zwischen Althausen und Blitzenreute unterwegs sind, da steht ein Blitzer im 70er-Bereich. In Singen in der Radolfzeller Straße. In Fischbach in der Spaltensteiner Straße und in Lörrach in der Wiesenthalstraße.
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0: Auf der A98 derzeit Unfallaufnahme zwischen Weißensberg und Wangen auf der A96 10 Kilometer Stau. Hier dauert es rund 2 Stunden länger. Melden auch Sie uns Staus und Blitzer per Anruf oder WhatsApp-Sprachnachricht direkt ins Studio 07531 28 65 und die 33. Und die Blitzer gibt's bei uns immer zuerst. Wir wünschen gute und sichere Fahrt.
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0: Und gleich hören wir, was mit der Graf-Stauffenberg-Kaserne in Sigmaringen passieren soll. Die soll nämlich reaktiviert werden und darüber sprechen wir ausführlich um 17:45. Schönen Feierabend.
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0: Radio Seefunk, es ist 17:15. Sie haben es bei uns in den Nachrichten gehört, die Graf-Stauffenberg-Kaserne in Sigmaringen steht auf einer Liste des Bundesverteidigungsministeriums. Sie soll als Bundeswehrstandort reaktiviert werden. Markus Ehm ist Bürgermeister in Sigmaringen. Herr Ehm, gehen wir nochmal zurück. 2012 wurde die Kaserne ja nach einem Beschluss des Verteidigungsministeriums geschlossen. Was waren denn die Folgen der Schließung und des Abzugs der Soldaten?
1: Natürlich wurden zunächst mal die damals stationierten Soldaten abgezogen. Mit der Folge natürlich, dass auch die stationierten Soldatenfamilien mit Ehepartnern und Kindern den Standort Sigmaringen und damit die Stadt verlassen hatten. Das war ein sozialer Einschnitt, weil die Leute natürlich bei uns auch engagiert waren in den Vereinen und im Ehrenamt. Und vor allem auch in der Innenstadt ist die Kaufkraft zurückgegangen, was es den ansässigen Händlern und Dienstleistern natürlich dann auch schwerer gemacht hat, auf ihre Umsätze zu kommen.
0: Also ein sehr großer Einschnitt für den Standort Sigmaringen. Wie Bürgermeister Markus Ehm selbst zu einer möglichen Reaktivierung des Graf Stauffenberg der Kaserne steht, das verrät er uns um 17:45.
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8: Gerade wurde ein Anhängerblitzer aufgebaut, und zwar in Zitzenhausen, direkt beim Parkplatz der alten Metzgerei. In Singen in der Radolfzeller Straße steht einer. Ein weiterer Blitzer in Rheinfelden in der Beugener Straße. In Lörrach in der Wiesenthalstraße und auf der B30 zwischen Beint-Beinfurt und Geisbeuren.
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0: Anruf oder WhatsApp-Sprachnachricht direkt ins Studio. 0753 128 65 und die 33. Und die Blitzer gibt's bei uns immer zuerst. Wir wünschen gute und sichere Fahrt.
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0: Montag, Feierabend, es ist 5:45. Radio Seefunk, einfach die beste Musik. 2012 wurde die Graf-Stauffenberg-Kaserne in Sigmaringen nach einem Beschluss des Verteidigungsministeriums geschlossen. Das hat zu einigem geführt. Soldaten und ihre Familien sind weggezogen und damit viele, die sich unter anderem auch in Vereinen und Kirchengemeinden engagiert haben. Jetzt soll die Kaserne nach Plänen des Bundesverteidigungsministeriums reaktiviert werden. Markus Ehm ist der Bürgermeister in Sigmaringen. Wie stehen Sie denn selbst dazu, dass Sigmaringen wieder Bundeswehrstandort werden könnte?
1: Ich selber bin ein absoluter Befürworter. Ich komme selber aus einer Soldatenfamilie. Mein Vater war 1958 hier in Sigmaringen stationiert. Das heißt, ich bin mit der Bundeswehr groß geworden, bin absolut überzeugt davon. Und nun aufgrund der Notwendigkeit, dass nun schnell ein militärischer Aufwuchs wieder umgesetzt werden muss, stehen wir natürlich von Seiten der Stadt Sigmaringen hier zu 100% hinter diesen Plänen und unterstützen dies bestmöglich.
0: Und ob diese Pläne dann umgesetzt werden, beziehungsweise wenn es dann soweit ist, hören Sie das hier natürlich bei uns zuerst.
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13: Ich bin Gisa Weber. Guten Abend. Nächste Eskalationsstufe im Iran-Krieg. US-Präsident Trump hat erneut angekündigt, die iranischen Häfen in der Straße von Hormuz zu blockieren. Auch der Iran hatte die wichtige Meerenge für gesperrt erklärt. Sollten dort dann wieder keine Öltanker durchkommen, werden die Ölpreise wohl weiter steigen. VW steckt in der Krise und laut Konzernchef Blume müssten rechnerisch 50.000 Jobs weltweit wegfallen, um den Konzern wieder auf Kurs zu bringen. Und zwar zusätzlich zu den 50.000 Jobs, deren Abbau schon beschlossene Sache ist. Es werden aber auch andere Sparmaßnahmen geprüft, so Blume weiter. Kein TikTok, Insta oder Snapchat unter 13 Jahren. Und das überall in der EU. Das schlagen von der EU beauftragte Experten vor. Das Gremium bringt auch Beschränkungen für ältere Jugendliche ins Spiel, solange Online-Plattformen nicht ausreichend vor Suchtgefahren, Hassrede oder Gewaltdarstellungen schützen. Das hat es bei einer Fußball-WM noch nie gegeben. Zum ersten Mal sind die ersten 4 Teams der FIFA-Weltrangliste auch die besten 4 Teams im Turnier. Morgen steht dann das erste Halbfinale zwischen Frankreich und Spanien an. Mittwoch folgt das Duell zwischen England und Argentinien. Und jetzt mehr Nachrichten aus unserer Heimat. Mit Schockanrufen versuchen Betrüger derzeit, in Friedrichshafen an Geld zu kommen, indem sie sich als Polizisten ausgeben. Die Polizei rät, sofort auflegen und keine Wertsachen übergeben. Die Universität Konstanz bekommt im kommenden Frühjahr einen neuen Rektor. Der Politikwissenschaftler Dirk Leufen ist von Senat und Universitätsrat gewählt worden und tritt die Nachfolge von Katharina Holzinger an. In Weil am Rhein schreitet der Ausbau der E-Mobilität voran. So gibt es jetzt eine neue Tankstelle für E-Fahrzeuge an der Danziger Straße in unmittelbarer Nähe des Berliner Platzes, die rund um die Uhr bereitsteht.
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14: In Donaueschingen messen wir 28 Grad beim Parkschwimmbad, 26 Grad in Schlier beim Bürgermeisteramt und 24 Grad in Gossau im Kanton St. Gallen. Heute ist es ähnlich schön wie gestern, auch die Temperaturen recht ähnlich. Von Basel bis Rhein ins Allgäu ist es noch recht schön. Erst in der Nacht dann Gewitter möglich. Die werden sich auch teilweise morgen noch weiter ausbreiten. Ansonsten ist es auch sonnig morgen mit Höchstwerten um die 31 Grad. Der Radio Seefunk Wettertrend für die ganze Heimat. Weiterhin sommerlich mit Sonne, Wolken und Gewittern.
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14: In Zitzenhausen wurde ein Blitzer aufgebaut, und zwar beim Parkplatz der alten Metzgerei. In Singen in der Radolfzeller Straße, Rheinfelden in der Beugener Straße, in Lörrach steht ein Blitzer in der Wiesenthalstraße und in Fischbach in der Spaltensteiner Straße.
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14: Auf der A96 wird gerade eine Unfallstelle geräumt zwischen Weißensberg und Wangen. 10 Kilometer Stau, 1-2 Stunden Zeitverlust, 1-2 Stunden Zeitverlust. Um die 113 Minuten werden gerade angegeben, also rund 2 Stunden. Melden auch Sie uns Staus und Blitzer per Anruf oder WhatsApp-Sprachnachricht direkt ins Studio 07531 28 65 und die 33. Und die Blitzer gibt's bei uns immer zuerst. Wir wünschen gute und sichere Fahrt.
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14: Ja, knapp 2 Stunden Zeitverlust im Stau der A96. Liebe Autofahrer, da brauchen Sie viel Geduld und wir versuchen Ihnen natürlich die Zeit ein bisschen zu verkürzen, unter anderem mit einem 80er. Joe Cocker gleich hier bei uns am Start. Wir wünschen einen schönen Feierabend.
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0: gleich. 6:45, der Montagfeierabend mit Radio Seefunk. Einfach die beste Musik. Ja, manchmal sind es eben nicht die großen Erfolge, die glücklich machen, sondern die kleinen Momente im Alltag. Genau darum geht's in dem nächsten Song von Joe Cocker, The Simple Things. In dem Song erzählt Joe Cocker, dass er lange Zeit immer mehr wollte, dem Erfolg hinterhergelaufen ist und dabei fast vergessen hat, worauf es wirklich ankommt. Irgendwann hat er dann gemerkt, die wertvollsten Dinge im Leben sind eben gar nicht die, die man kaufen kann, sondern die Zeit zum Beispiel mit Menschen zu verbringen, die man liebt. Ein gutes Gespräch zu haben, einfach mal die Sonne zu genießen. Und das kann man garantiert mit diesem Song. Joe Cocker, The Simple Things.
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0: Straße und auf der B30 zwischen Beint-Beinfurt und Geisbeuren.
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0: Und hier brauchen Sie viel Geduld. Auf der A96 zwischen Weißensberg und Wangen wird ein Unfall geräumt. Das kann bis zu 2,5 Stunden dauern. Melden auch Sie uns Staus und Blitzer per Anruf oder WhatsApp-Sprachnachricht direkt ins Studio. 07531 28 65 und die 33. Und die Blitzer gibt's bei uns immer zuerst. Wir wünschen gute Fahrt.
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0: gleich. 6:45. Schönen Feierabend mit Radio Seefunk. Ja, die Woche startete ja recht heiß. Oh, und die einen leiden zu Hause vor dem Ventilator, die anderen brutzelten in der Sonne wie ein Brötchen im Backofen. Da ist guter Rat teuer. Wie schützt man sich vor der Hitze? Wir waren deshalb in Konstanz am Rheinufer unterwegs und haben Sie mal gefragt, was Ihre Tipps für heiße Tage sind. Wie kommt man da wohl am besten durch?
1: Nachts alle Fenster aufreißen, keine Hektik.
2: Schwimmen gehen,
1: genau, im Rhein. Und kühle Getränke. Rock Shandy kann man empfehlen. Fast nicht alkoholisch und sehr lecker.
3: Nachts immer alle Fenster auf, morgens alles zu, alles abdunkelt. Und dann kann man es eigentlich gut aushalten.
4: Wir gehen in den Rhein schwimmen, sind wir schon mal schön gekühlt für den Tag. Und dann so kurz vor 14 Uhr knallt bei uns die Sonne rein und wir machen dann alles dicht und wir bleiben auch drin. Und zum Abend dann gehen wir wieder raus.
5: Am Wasser sein, schwimmen, Schatten sitzen, was trinken.
6: Vielleicht ins Wasser, ein bisschen abkühlen, ein Eis essen.
0: Und wenn Sie noch einen Tipp für uns haben, sehr gerne per WhatsApp-Sprachnachricht an die 07531 28 65 und die 33. Radio

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3: Ich bin Gisa Weber. Guten Abend. Steigen die Ölpreise jetzt wieder deutlich an? Die Lage im Iran-Krieg eskaliert weiter. US-Präsident Trump hat auch wieder eine Hafenblockade in der Straße von Hormuz angekündigt. Sollten damit wieder keine Öltanker durch die Meerenge kommen, dürfte das die Ölpreise weiter in die Höhe treiben. Das Social-Media-Verbot für Kinder rückt wieder ein bisschen näher. Jetzt haben sich auch EU-Experten dafür ausgesprochen, dass TikTok, Insta und Co. bald unter 13 Jahren tabu sind. Ob, wie und wann der Vorschlag auch in ein EU-Gesetz gegossen wird, ist aber noch offen. Rauchen wird in Deutschland bald wohl noch teurer. Bis 2030 soll der Preis für eine Schachtel Zigaretten auf knapp 12 Euro steigen. Das geht aus Plänen des Finanzministeriums hervor, schreibt das Redaktionsnetzwerk Deutschland. Mit den Extraeinnahmen sollen Lücken im Bundeshaushalt gestopft werden. Vor dem WM-Halbfinale zwischen Frankreich und Spanien sorgt ein Rassismusvorfall für Empörung. Spaniens Ex-Premier Rajoy hatte geschrieben, Frankreich habe einen hervorragenden Kader, nur ohne Franzosen. Spaniens aktueller Regierungschef Sanchez sagt dagegen klar, möge der Beste gewinnen und der Rassismus verlieren.
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4: Heute Nacht ist es bewölkt, bei Tiefstwerten von bis zu 19 Grad. Morgen ist es dann durchwachsen, wolkig, hier und da mal Regen, bei Höchstwerten von bis zu 31 Grad. Und der Radio Seefunk Wettertrend für die ganze Heimat am Mittwoch dann durchwachsen.
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1: Ich bin Gisa Weber. Guten Abend. Nächste Eskalationsstufe im Iran-Krieg. US-Präsident Trump hat erneut angekündigt, die iranischen Häfen in der Straße von Hormuz zu blockieren. Auch der Iran hatte die wichtige Meerenge für gesperrt erklärt. Sollten dort dann wieder keine Öltanker durchkommen, werden die Ölpreise wohl weiter steigen. Kein TikTok, Insta oder Snapchat unter 13 Jahren. Und das überall in der EU. Das schlagen von der EU-beauftragte Experten vor. Das Gremium bringt auch Beschränkungen für ältere Jugendliche ins Spiel, solange Online-Plattformen nicht ausreichend vor Suchtgefahren, Hassrede oder Gewaltdarstellungen schützen. VW steckt in der Krise und laut Konzernchef Blume müssten rechnerisch 50.000 Jobs weltweit wegfallen, um den Konzern wieder auf Kurs zu bringen. Und zwar zusätzlich zu den 50.000 Jobs, deren Abbau schon beschlossene Sache ist. Es werden aber auch andere Sparmaßnahmen geprüft, so Blume weiter. Das hat es bei einer Fußball-WM noch nie gegeben. Zum ersten Mal sind die ersten 4 Teams der FIFA-Weltrangliste auch die besten 4 Teams im Turnier. Morgen steht dann das erste Halbfinale zwischen Frankreich und Spanien an. Mittwoch folgt das Duell zwischen England und Argentinien.
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2: Heute Nacht ist es bewölkt bei Tiefstwerten von bis zu 19 Grad. Morgen ist es dann durchwachsen wolkig, hier und da mal Regen bei Höchstwerten von bis zu 31 Grad. Und der Radio Seefunk Wettertrend für die ganze Heimat am Mittwoch dann durchwachsen.
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1: Ich bin Gisa Weber, guten Abend. Steigen die Ölpreise jetzt wieder deutlich an? Die Lage im Iran-Krieg eskaliert weiter. US-Präsident Trump hat auch wieder eine Hafenblockade in der Straße von Hormuz angekündigt. Sollten damit wieder keine Öltanker durch die Meerenge kommen, dürfte das die Ölpreise weiter in die Höhe treiben. Das Social-Media-Verbot für Kinder rückt wieder ein bisschen näher. Jetzt haben sich auch EU-Experten dafür ausgesprochen, dass TikTok, Insta und Co. bald unter 13 Jahren tabu sind. Ob, wie und wann der Vorschlag auch in ein EU-Gesetz gegossen wird, ist aber noch offen. Wer zu Unrecht im Gefängnis sitzt, soll dafür in Zukunft besser entschädigt werden. Für jeden Tag hinter Gittern gibt es nach einem Gesetzentwurf von Justizministerin Hubich bald 100 Euro. Bislang sind es 75. Außerdem sollen die Kosten fürs Essen und die Unterkunft nicht mehr davon abgezogen werden. Vor dem WM-Halbfinale zwischen Frankreich und Spanien sorgt ein Rassismusvorfall für Empörung. Spaniens Ex-Premier Rajoy hatte geschrieben, Frankreich habe einen hervorragenden Kader, nur ohne Franzosen. Spaniens aktueller Regierungschef Sanchez sagt dagegen klar, möge der Beste gewinnen und der Rassismus verlieren.
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2: Heute Nacht ist es bewölkt bei Tiefstwerten von bis zu 19 Grad. Morgen ist es dann durchwachsen wolkig, hier und da mal Regen bei Höchstwerten von bis zu 31 Grad. Und der Radio Seefunk Wettertrend für die ganze Heimat am Mittwoch dann durchwachsen.
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1: Ich bin Silas Quiring. Guten Abend. Kein TikTok, Insta oder Snapchat unter 13 Jahren und das überall in der EU. Das schlagen von der EU-Beauftragte Experten vor. Das Gremium bringt auch Beschränkungen für ältere Jugendliche ins Spiel, solange Online-Plattformen nicht ausreichend vor Suchtgefahren, Hassrede oder Gewaltdarstellungen schützen. VW steckt in der Krise und laut Konzernchef Blume müssten rechnerisch 50.000 Jobs weltweit wegfallen, um den Konzern wieder auf Kurs zu bringen. Und zwar zusätzlich zu den 50.000 Jobs, deren Abbau schon beschlossene Sache ist. Es werden aber auch andere Sparmaßnahmen geprüft, so Blume weiter. Nächste Eskalationsstufe im Iran-Krieg. US-Präsident Trump hat erneut angekündigt, die iranischen Häfen in der Straße von Hormuz zu blockieren. Auch der Iran hatte die wichtige Meerenge für gesperrt erklärt. Sollten dort dann wieder keine Öltanker durchkommen, werden die Ölpreise wohl weiter steigen. Rauchen könnte in Deutschland bald noch deutlich teurer werden. Um eine Haushaltslücke zu stopfen, will Schwarz-Rot die Tabaksteuer offenbar stärker erhöhen als geplant. Wie das RND berichtet, soll der Preis für eine Schachtel bis 2030 schrittweise auf knapp 12 Euro steigen.
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2: Heute Nacht ist es bewölkt, bei Tiefstwerten von bis zu 19 Grad. Morgen ist es dann durchwachsen wolkig, hier und da mal Regen, bei Höchstwerten von bis zu 31 Grad. Und der Radio-Seefunk-Wettertrend für die ganze Heimat am Mittwoch dann durchwachsen.
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1: Ich bin Silas Quiring, guten Abend. Das Social-Media-Verbot für Kinder rückt wieder ein bisschen näher. Jetzt haben sich auch EU-Experten dafür ausgesprochen, dass TikTok, Instagram und Co. bald unter 13 Jahren tabu sind. Ob, wie und wann der Vorschlag auch in ein EU-Gesetz gegossen wird, ist aber noch offen. Steigen die Ölpreise jetzt wieder deutlich an? Die Lage im Iran-Krieg eskaliert weiter. US-Präsident Trump hat auch wieder eine Hafenblockade in der Straße von Hormuz angekündigt. Sollten damit wieder keine Öltanker durch die Meerenge kommen, dürfte das die Ölpreise weiter in die Höhe treiben. Rauchen wird in Deutschland bald wohl noch teurer. Bis 2030 soll der Preis für eine Schachtel Zigaretten auf knapp 12 Euro steigen. Das geht aus Plänen des Finanzministeriums hervor, schreibt das Redaktionsnetzwerk Deutschland. Mit den Extraeinnahmen sollen Lücken im Bundeshaushalt gestopft werden. Die nächste Hitzewelle bringt vor allem die Menschen im Südwesten Deutschland ins Schwitzen und immer mehr Menschen bundesweit leiden unter der Hitze. In einer Umfrage für die DAK berichtet inzwischen fast jeder Dritte von Gesundheitsproblemen, etwa Müdigkeit, Schlafstörungen oder Kreislaufbeschwerden.
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2: Heute Nacht ist es bewölkt, bei Tiefstwerten von bis zu 19 Grad. Morgen ist es dann durchwachsen, wolkig, hier und da mal Regen, bei Höchstwerten von bis zu 31 Grad. Und der Radio-Seefunk-Wettertrend für die ganze Heimat am Mittwoch dann durchwachsen.
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1: Ich bin Silas Quiring, guten Abend. Kein TikTok, Insta oder Snapchat unter 13 Jahren und das überall in der EU. Das schlagen von der EU-Beauftragte Experten vor. Das Gremium bringt auch Beschränkungen für ältere Jugendliche ins Spiel, solange Online-Plattformen nicht ausreichend vor Suchtgefahren, Hassrede oder Gewaltdarstellungen schützen. Die Unterstützerländer der Ukraine planen erstmals ein gemeinsames Manöver. Die europäische Schutztruppe soll bald Übungen in Nachbarländern der Ukraine durchführen. Bei Beratung in Paris haben Deutschland, die Ukraine und 8 weitere Länder außerdem ein gemeinsames Raketenabwehrbündnis geschlossen. Rauchen könnte in Deutschland bald noch deutlich teurer werden. Um eine Haushaltslücke zu stopfen, will Schwarz-Rot die Tabaksteuer offenbar stärker erhöhen als geplant. Wie das RND berichtet, soll der Preis für eine Schachtel bis 2030 schrittweise auf knapp 12 Euro steigen. Die Deutsche Bahn will Bahnhöfe in ganz Deutschland schöner machen und hat dabei jetzt ein selbstgestecktes Etappenziel erreicht. 70 Bahnhöfe wurden modernisiert, 130 sollen es bis Ende des Jahres werden. Das Versprechen der Bahn: mehr Komfort und bessere Infos für Reisende.
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2: Aktuell bewölkt, im Laufe des Tages ist es dann durchwachsen, wolkig, hier und da auch mal Regen, bei Höchstwerten von bis zu 31 Grad. Und der Radio-Seefunk-Wettertrend für die ganze Heimat, morgen dann durchwachsen.
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1: Ich bin Silas Quiring. Das Social-Media-Verbot für Kinder rückt wieder ein bisschen näher. Jetzt haben sich auch EU-Experten dafür ausgesprochen, dass TikTok, Instagram und Co. bald unter 13 Jahren tabu sind. Ob, wie und wann der Vorschlag auch in ein EU-Gesetz gegossen wird, ist aber noch offen. Steigen die Ölpreise jetzt wieder deutlich an? Die Lage im Iran-Krieg eskaliert weiter. US-Präsident Trump hat auch wieder eine Hafenblockade in der Straße von Hormuz angekündigt. Sollten damit wieder keine Öltanker durch die Meerenge kommen, dürfte das die Ölpreise weiter in die Höhe treiben. Rauchen wird in Deutschland bald wohl noch teurer. Bis 2030 soll der Preis für eine Schachtel Zigaretten auf knapp 12 Euro steigen. Das geht aus Plänen des Finanzministeriums hervor, schreibt das Redaktionsnetzwerk Deutschland. Mit den Extraeinnahmen sollen Lücken im Bundeshaushalt gestopft werden. Die nächste Hitzewelle bringt vor allem die Menschen im Südwesten Deutschland ins Schwitzen und immer mehr Menschen bundesweit leiden unter der Hitze. In einer Umfrage für die DAK berichtet inzwischen fast jeder Dritte von Gesundheitsproblemen, etwa Müdigkeit, Schlafstörungen oder Kreislaufbeschwerden.
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2: Aktuell bewölkt, im Laufe des Tages ist es dann durchwachsen, wolkig, hier und da auch mal Regen, bei Höchstwerten von bis zu 31 Grad. Und der Radio Seefunk Wettertrend für die ganze Heimat, morgen dann durchwachsen.
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1: Ich bin Silas Quiring. Die USA haben die dritte Nacht in Folge Ziele im Iran angegriffen. Das teilte das zuständige US-Regionalkommando mit. Damit solle Teherans Fähigkeit zu Attacken auf Schiffe in der Straße von Hormuz weiter geschwächt werden. Der Iran griff wiederum US-Ziele in mehreren Golfstaaten an. Kein TikTok, Insta oder Snapchat unter 13 Jahren und das überall in der EU. Das schlagen von der EU-Beauftragte Experten vor. Das Gremium bringt auch Beschränkungen für ältere Jugendliche ins Spiel, solange Online-Plattformen nicht ausreichend vor Suchtgefahren, Hassrede oder Gewaltdarstellungen schützen. Die Unterstützerländer der Ukraine planen erstmals ein gemeinsames Manöver. Die europäische Schutztruppe soll bald Übungen in Nachbarländern der Ukraine durchführen. Bei Beratungen in Paris haben Deutschland, die Ukraine und 8 weitere Länder außerdem ein gemeinsames